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1: Um 2.30 Uhr. Ich bin Gisa Weber. Eigentlich sollten die Bundestagsabgeordneten ab Juli rund 500 Euro mehr bekommen. Das will die Bundesregierung in diesem Jahr aber aussetzen. Der Bundestag berät morgen erstmals über einen entsprechenden Gesetzentwurf. Der sieht vor, dass die automatische Anpassung wegen der wirtschaftlichen Lage einmalig ausgesetzt wird. Union und SPD beugen sich damit auch dem Druck der Opposition. Die hatte mehrfach eine Aussetzung der Diätenerhöhung gefordert. Die Lage in Nahost kommt nicht zur Ruhe. Nach dem Abschuss eines US-Hubschraubers während einer Patrouille in der Straße von Hormuz hat die US-Armee erneut den Iran angegriffen. US-Präsident Trump hatte zuvor erklärt, dass sein Land gezwungenermaßen auf den Abschuss reagieren müsse. Ob politisch, religiös oder im Auftrag anderer Länder, Extremisten haben Sachsens Verfassungsschutz auch letztes Jahr in Atem gehalten. Laut dem neuen Bericht ist sowohl das rechtsextreme als auch das linksextreme Lager gewachsen. In Sachen Islamismus gehen die Verfassungsschützer ebenfalls von einer hohen Gefahr aus. Obendrein sehen sie Sachsen zunehmend im Visier von Spionen. Innenminister Schuster erklärt:
2: Der Wirtschaftserfolg durch Silicon Saxony, der Wirtschaftserfolg durch Logistikspezialisten wie DHL in Leipzig. Auf den Radarschirmen der Gegner sind das hochattraktive kritische Infrastrukturen.
1: Der Tankrabatt wird wohl nicht verlängert. Union und SPD haben sich in einer Sitzung darauf geeinigt, die Steuersenkung zum Ende des Monats auslaufen zu lassen, berichtet der Fokus. Seit Anfang Mai hatte die Bundesregierung die Steuern auf Diesel und Benzin um 17 Cent verringert. Gekostet hat das wohl 1,6 Millionen Euro. Neue gefährliche Sorten, die breit verfügbar sind. Die Europäische Drogenagentur warnt vor neuen künstlichen Substanzen. Fabian Hoffmann weiß mehr.
3: Die Experten sagen, dass sich die Drogenmärkte rasant entwickeln und immer unberechenbarer werden. Jede Woche werden neue, vergleichsweise billige und oft hochwirksame Designerdrogen entdeckt. Die Substanzen werden entwickelt, um Gesetze zu verbotenen Stoffen zu umgehen. Ebenso sind aber auch klassische Drogen wie Heroin und Kokain stark verbreitet. Nach den neuesten Zahlen sind 2024 mindestens 7600 Menschen an einer Überdosis gestorben.
1: Die DFB-Frauen haben ihr letztes Qualifikationsspiel für die WM kommendes Jahr in Brasilien gewonnen. Gegen den tabellenletzten Slowenien setzte sich die Mannschaft 2-0 durch. Für die Weltmeisterschaft qualifiziert hatte sich das deutsche Team schon. 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
4: Nichts los auf den Straßen, ihr habt überall freie Fahrt. Staus und Blitzer immer melden an unsere kostenfreie Hotline 0800 0815 200. Das Wetter im Freistaat. Viele Wolken sind gerade unterwegs, ab und zu kann auch mal ein Schauer runterkommen. Insgesamt bleibt es aber oft trocken, dazu liegen die Temperaturen jetzt bei 10 bis 7 Grad. Heute geht's dann eher wechselhaft weiter mit vielen Wolken und zwischendurch immer wieder Schauern. In der sächsischen Schweiz sind auch mal Gewitter drin bei maximal 18 bis 22 Grad.
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3: Um 3 Uhr. Ich bin Gisa Weber. Die Diäten im Bundestag sollen dieses Jahr ausnahmsweise nicht steigen. Das haben Union und SPD beschlossen. Der Bundestag berät morgen erstmals darüber. Mehr von André Glatzel.
4: Mit dem Gesetzentwurf soll die automatische Anpassung der Abgeordnetengehälter in diesem Jahr ausgesetzt werden. Als Gründe werden die aktuelle Wirtschaftslage und die Haushaltsprobleme genannt. Union und SPD beugen sich damit aber auch dem Druck der Opposition, die Erhöhung auszusetzen. Die Abgeordnetendiäten sind an die Lohnentwicklung gekoppelt und werden im Juli angepasst. In diesem Jahr wären es damit fast 500 Euro mehr pro Monat gewesen.
3: Die US-Armee hat erneut Ziele im Iran angegriffen. Als Reaktion auf den Abschuss eines US-Hubschraubers bei einem Patrouillenflug in der Straße von Hormuz. Laut US-Präsident Trump habe sein Land gezwungenermaßen auf den iranischen Angriff reagieren müssen. Die Piloten des Hubschraubers konnten ihm zufolge gerettet werden. Sie blieben nach ersten Erkenntnissen unverletzt. Nur wenige Stunden zuvor hatte Trump noch erklärt, dass ein Abkommen zur Beendigung des Krieges zwischen den USA und dem Iran in greifbarer Nähe wäre. Neuer Rekord bei den politisch motivierten Straftaten in Deutschland. Laut Bundeskriminalamt waren es im letzten Jahr knapp 86.000 Fälle. Gut 1.600 mehr als 2024 und doppelt so viele wie noch vor 10 Jahren. Bundesinnenminister Dobrindt nennt diese Zahlen alarmierend. Die meisten Täter stammen aus der rechten oder rechtsextremen Szene. Den größten Anstieg gab es jedoch bei Delikten aus der linken Szene. Der Tankrabatt läuft Ende des Monats aus und wird wohl auch nicht verlängert. Darauf hat sich laut Fokus die schwarz-rote Koalition geeinigt. Die Steuersenkung gilt seit Anfang Mai. Sie soll die Bürger von durch den Iran-Krieg gestiegenen Spritpreisen entlasten. Wie werden die WM-Spiele der deutschen Fußballnationalelf ausgehen? Das sollen die Aras im Zoo Leipzig als tierisches Orakel vorhersagen. Nun stand für die Papageien quasi das Abschlusstraining an. Sie haben als Generalprobe das WM-Eröffnungsspiel zwischen Mexiko und Südafrika morgen vorhergesagt. Zoo-Chef Jörg Junholz sagte uns.
5: Die Vögel haben 2 Bälle mit der entsprechenden Nationalflagge und sie haben tatsächlich den Ball von Mexiko gegriffen. Ganz klar haben wir auch nicht wieder losgelassen und wir hoffen mal, dass das so zutrifft und wünschen es auch dem Gastgeber, dass er siegt von ganzem Herzen.
3: Im Tierpark Chemnitz geben übrigens die Erdmännchen vor den Deutschlandspielen ihren Tipp ab. 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
6: Nichts los im Moment, die Straßen in Sachsen sind frei. Staus und Blitzer immer melden an unsere kostenfreie Hotline 0800 0815 200. Das Wetter im Freistaat. Viele Wolken sind gerade unterwegs, ab und zu kann auch mal ein Schauer runterkommen. Insgesamt bleibt's aber oft trocken dazu, liegen die Temperaturen jetzt bei 10 bis 7 Grad. Heute geht's dann eher wechselhaft weiter mit vielen Wolken und zwischendurch immer wieder Schauern. In der sächsischen Schweiz sind auch mal Gewitter drin, bei maximal 18 bis 22 Grad.
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1: Um 3.30 Uhr, ich bin Gisa Weber. Die Diäten im Bundestag sollen dieses Jahr ausnahmsweise nicht steigen. Das haben Union und SPD beschlossen. Der Bundestag berät morgen erstmals darüber. Mehr von André Glatzel.
2: Mit dem Gesetzentwurf soll die automatische Anpassung der Abgeordnetengehälter in diesem Jahr ausgesetzt werden. Als Gründe werden die aktuelle Wirtschaftslage und die Haushaltsprobleme genannt. Union und SPD beugen sich damit aber auch dem Druck der Opposition, die Erhöhung auszusetzen. Die Abgeordnetendiäten sind an die Lohnentwicklung gekoppelt und werden im Juli angepasst. In diesem Jahr wären es damit fast 500 Euro mehr pro Monat gewesen.
1: Die US-Armee hat erneut Ziele im Iran angegriffen. Als Reaktion auf den Abschuss eines US-Hubschraubers bei einem Patrouillenflug in der Straße von Hormuz. Laut US-Präsident Trump habe sein Land gezwungenermaßen auf den iranischen Angriff reagieren müssen. Die Piloten des Hubschraubers konnten ihm zufolge gerettet werden. Sie blieben nach ersten Erkenntnissen unverletzt. Nur wenige Stunden zuvor hatte Trump noch erklärt, dass ein Abkommen zur Beendigung des Krieges zwischen den USA und dem Iran in greifbarer Nähe wäre. Neuer Rekord bei den politisch motivierten Straftaten in Deutschland. Laut Bundeskriminalamt waren es im letzten Jahr knapp 86.000 Fälle. Gut 1.600 mehr als 2024 und doppelt so viele wie noch vor 10 Jahren. Bundesinnenminister Dobrindt nennt diese Zahlen alarmierend. Die meisten Täter stammen aus der rechten oder rechtsextremen Szene. Den größten Anstieg gab es jedoch bei Delikten aus der linken Szene. Der Tankrabatt läuft Ende des Monats aus und wird wohl auch nicht verlängert. Darauf hat sich laut Fokus die schwarz-rote Koalition geeinigt. Die Steuersenkung gilt seit Anfang Mai. Sie soll die Bürger von durch den Iran-Krieg gestiegenen Spritpreisen entlasten. Wie werden die WM-Spiele der deutschen Fußballnationalelf ausgehen? Das sollen die Aras im Zoo Leipzig als tierisches Orakel vorhersagen. Nun stand für die Papageien quasi das Abschlusstraining an. Sie haben als Generalprobe das WM-Eröffnungsspiel zwischen Mexiko und Südafrika morgen vorhergesagt. Zoo-Chef Jörg Junholz sagte uns.
3: Die Vögel haben 2 Bälle mit der entsprechenden Nationalflagge und sie haben tatsächlich den Ball von Mexiko gegriffen. Ganz klar haben wir auch nicht wieder losgelassen und wir hoffen mal, dass das so zutrifft und wünschen es auch dem Gastgeber, dass er siegt von ganzem Herzen.
1: Im Tierpark Chemnitz geben übrigens die Erdmännchen vor den Deutschlandspielen ihren Tipp ab. 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
4: Auf der A72 Zwickau Richtung Plauen, zwischen Zwickau West und Reichenbach hat es einen Unfall gegeben. Staus und Blitzer immer melden an unsere kostenfreie Hotline 0800 0815 200. Das Wetter im Freistaat. Viele Wolken sind gerade unterwegs, ab und zu kann auch mal ein Schauer runterkommen. Insgesamt bleibt es aber oft trocken, dazu liegen die Temperaturen jetzt bei 10 bis 7 Grad. Heute geht's dann eher wechselhaft weiter mit vielen Wolken und zwischendurch immer wieder Schauern. In der sächsischen Schweiz sind auch mal Gewitter drin bei maximal 18 bis 22 Grad.
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3: Um 4 Uhr. Ich bin Gisa Weber. Eigentlich sollten die Bundestagsabgeordneten ab Juli rund 500 Euro mehr bekommen. Das will die Bundesregierung in diesem Jahr aber aussetzen. Der Bundestag berät morgen erstmals über einen entsprechenden Gesetzentwurf. Der sieht vor, dass die automatische Anpassung wegen der wirtschaftlichen Lage einmalig ausgesetzt wird. Union und SPD beugen sich damit auch dem Druck der Opposition. Die hatte mehrfach eine Aussetzung der Diätenerhöhung gefordert. Die US-Armee hat wieder Ziele im Iran angegriffen. Wie das Regionalkommando für die Golfregion mitteilte, handele es sich um Angriffe zur Selbstverteidigung nach dem Abschuss eines US-Hubschraubers. Zuvor hatte US-Präsident Trump bereits einen Vergeltungsschlag dafür angekündigt. In Deutschland gibt es immer mehr politisch motivierte Straftaten. Bundeskriminalamt und Innenministerium melden für letztes Jahr einen neuen Höchststand. Auch bei den Gewalttaten gab es ein Plus. Den größten Anstieg gab es im Linksextrembereich. Die meisten Taten sind weiter rechts- oder rechtsextrem motiviert. Dazu sagt BKA-Präsident Holger Münch.
4: Die gesellschaftliche Stimmung spitzt sich zu. Das Fundament unserer Demokratie wird angegriffen. Wesentliche Treiber sind dabei auch soziale Medien, über die Hass, Hetze und Propaganda verbreitet werden. Das beschleunigt Radikalisierungsprozesse und führt im schlimmsten Fall zu schweren Straftaten im analogen Raum.
3: Der Tankrabatt wird wohl nicht verlängert. Union und SPD haben sich in einer Sitzung darauf geeinigt, die Steuersenkung zum Ende des Monats auslaufen zu lassen, berichtet der Fokus. Seit Anfang Mai hatte die Bundesregierung die Steuern auf Diesel und Benzin um 17 Cent verringert. Gekostet hat das wohl 1,6 Millionen Euro. Mexiko wird das Wärmeöffnungsspiel gegen Südafrika ganz klar für sich entscheiden. So die Prognose der ARAS im Zoo Leipzig. Die Papageien sind als Orakel trainiert worden und sollen insbesondere für die Deutschlandspiele Tipps liefern. Tierpfleger Florian Ullmann sagte uns.
5: Vögel werden ganz oft unterschätzt. Und da haben wir natürlich mit den ARAS hochintelligente Vögel. Wir machen tägliches Training. Die Stürmer sind unsere Blaukehl-ARAS. Und da gibt es natürlich forschere Vögel und die konnten aus einer Kiste dann einen Weideball wählen.
3: Auch im Tierpark Chemnitz gibt es ein tierisches WM-Orakel. Dort prophezeien die Erdmännchen die Ergebnisse. 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
6: Auf der A72 Zwickau Richtung Plauen hat es zwischen Zwickau West und Reichenbach einen Unfall gegeben. Staus und Blitzer immer melden an unsere kostenfreie Hotline 0800 0815 200. Das Wetter im Freistaat. Viele Wolken sind gerade unterwegs. Ab und zu kann auch mal ein Schauer runterkommen. Insgesamt bleibt es aber oft trocken dazu, liegen die Temperaturen jetzt bei 10 bis 7 Grad. Heute geht's dann eher wechselhaft weiter mit vielen Wolken und zwischendurch immer wieder Schauern. In der sächsischen Schweiz sind auch mal Gewitter drin, bei maximal 18 bis 22 Grad.
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1: Um 4.30 Uhr. Ich bin Gisa Weber. Eigentlich sollten die Bundestagsabgeordneten ab Juli rund 500 Euro mehr bekommen. Das will die Bundesregierung in diesem Jahr aber aussetzen. Der Bundestag berät morgen erstmals über einen entsprechenden Gesetzentwurf. Der sieht vor, dass die automatische Anpassung wegen der wirtschaftlichen Lage einmalig ausgesetzt wird. Union und SPD beugen sich damit auch dem Druck der Opposition. Die hatte mehrfach eine Aussetzung der Diätenerhöhung gefordert. Die US-Armee hat wieder Ziele im Iran angegriffen. Wie das Regionalkommando für die Golfregion mitteilte, handele es sich um Angriffe zur Selbstverteidigung nach dem Abschuss eines US-Hubschraubers. Zuvor hatte US-Präsident Trump bereits einen Vergeltungsschlag dafür angekündigt. In Deutschland gibt es immer mehr politisch motivierte Straftaten. Bundeskriminalamt und Innenministerium melden für letztes Jahr einen neuen Höchststand. Auch bei den Gewalttaten gab es ein Plus. Den größten Anstieg gab es im linksextremen Bereich. Die meisten Taten sind weiter rechts- oder rechtsextrem motiviert. Dazu sagt BKA-Präsident Holger Münch.
2: Die gesellschaftliche Stimmung spitzt sich zu. Das Fundament unserer Demokratie wird angegriffen. Wesentliche Treiber sind dabei auch soziale Medien, über die Hass, Hetze und Propaganda verbreitet werden. Das beschleunigt Radikalisierungsprozesse und führt im schlimmsten Fall zu schweren Straftaten im analogen Raum.
1: Der Tankrabatt wird wohl nicht verlängert. Union und SPD haben sich in einer Sitzung darauf geeinigt, die Steuersenkung zum Ende des Monats auslaufen zu lassen, berichtet der Fokus. Seit Anfang Mai hatte die Bundesregierung die Steuern auf Diesel und Benzin um 17 Cent verringert. Gekostet hat das wohl 1,6 Millionen Euro. Mexiko wird das Wärmeöffnungsspiel gegen Südafrika ganz klar für sich entscheiden. So die Prognose der ARAS im Zoo Leipzig. Die Papageien sind als Orakel trainiert worden und sollen insbesondere für die Deutschlandspiele Tipps liefern. Tierpfleger Florian Ullmann sagte uns.
3: Vögel werden ganz oft unterschätzt. Und da haben wir natürlich mit den ARAS hochintelligente Vögel. Wir machen tägliches Training. Die Stürmer sind unsere Blaukehl-ARAS. Und da gibt es natürlich forschere Vögel und die konnten aus einer Kiste dann einen Weideball wählen.
1: Auch im Tierpark Chemnitz gibt es ein tierisches WM-Orakel. Dort prophezeien die Erdmännchen die Ergebnisse. 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
4: Auf der A72 Zwickau Richtung Plauen hat es zwischen Zwickau West und Reichenbach einen Unfall gegeben. Staus und Blitzer immer melden an unsere kostenfreie Hotline 0800 0815 200. Das Wetter im Freistaat. Viele Wolken sind gerade unterwegs, ab und zu kann auch mal ein Schauer runterkommen. Insgesamt bleibt es aber oft trocken dazu, liegen die Temperaturen jetzt bei 10 bis 7 Grad. Heute geht's dann eher wechselhaft weiter mit vielen Wolken und zwischendurch immer wieder Schauern. In der sächsischen Schweiz sind auch mal Gewitter drin, bei maximal 18 bis 22 Grad.
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1: Hallo, ich bin Daniel Heinzer. Hier bin ich. Das ist ein kurzer Satz, den ich auf drei verschiedene Arten betonen kann. Zum einen, hier bin ich. So als wäre ich spät dran, aber gerade noch rechtzeitig angekommen. Dann, hier bin ich. So als ob ich mit einem Kind Verstecken spiele und gefunden werden will. Und zum dritten, hier bin ich. So als wollte mir jemand meinen Platz streitig machen. Hier bin ich. Das ist auch ein super Satz für alle, die beten wollen, in ein Gespräch mit Gott eintreten möchten. Bevor ich vor Gott legen kann, was mich bewegt, was mich freut, was mir Sorgen macht und so weiter, muss ich mich selbst sammeln, zur Ruhe kommen, die trubelige Welt draußen lassen. Da kann dieser Satz helfen. Hier bin ich, also mitten in der Welt, mitten im Leben. Hier bin ich. Gott, ich vertraue darauf, dass du mich siehst. Und hier bin ich. Ich mit all dem, was mir wichtig ist. Wer sich so sammelt, wird bereiter fürs Beten und tut sich definitiv mit dieser Mini-Meditation mitten am Tag was richtig Gutes.
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3: Um 5 Uhr. Ich bin Gisa Weber. Die Diäten im Bundestag sollen dieses Jahr ausnahmsweise nicht steigen. Das haben Union und SPD beschlossen. Der Bundestag berät morgen erstmals darüber. Mehr von André Glatzel.
4: Mit dem Gesetzentwurf soll die automatische Anpassung der Abgeordnetengehälter in diesem Jahr ausgesetzt werden. Als Gründe werden die aktuelle Wirtschaftslage und die Haushaltsprobleme genannt. Union und SPD beugen sich damit aber auch dem Druck der Opposition, die Erhöhung auszusetzen. Die Abgeordnetendiäten sind an die Lohnentwicklung gekoppelt und werden im Juli angepasst. In diesem Jahr wären es damit fast 500 Euro mehr pro Monat gewesen.
3: Die USA und der Iran greifen sich erneut gegenseitig an. Die US-Armee hat Ziele im Iran angegriffen, als Reaktion auf den Abschuss eines US-Hubschraubers bei einem Patrouillenflug in der Straße von Hormuz. Laut US-Präsident Trump habe sein Land gezwungenermaßen auf den mutmaßlich iranischen Angriff reagieren müssen. Die Piloten des Hubschraubers konnten ihm zufolge gerettet werden. Der Iran wiederum meldete einen Angriff auf einen US-Stützpunkt in Bahrain und droht mit weiteren Vergeltungsschlägen für die jüngsten US-Angriffe. Neuer Rekord bei den politisch motivierten Straftaten in Deutschland. Laut Bundeskriminalamt wurden letztes Jahr knapp 86.000 Fälle registriert, darunter gut 4.000 Gewalttaten. Mehr von Fabian Hoffmann.
5: Innenminister Dobrindt sagt, Gewalt nimmt in der linken und rechten Szene spürbar zu. Im linksextremen Bereich ist der Anstieg der Taten am größten. Die meisten Taten kommen weiter aus dem rechten Spektrum. BKA-Chef Münch sieht soziale Medien als Treiber für Hass und Hetze, die dann oft auch zu Gewalt in der realen Welt führen. Bundeskriminalamt und Innenministerium haben angekündigt, den Kampf gegen Extremismus weiter zu verstärken.
3: Unter den drei größten Städten in Sachsen hat Chemnitz die glücklichsten Einwohner. Im SKL-Glücksatlas ist Leipzig zurückgefallen, noch weiter hinten liegt Dresden. Die Details von Dirk Justus.
6: Um die Lebensqualität zu ermitteln, werden die Menschen in den 40 größten Städten Deutschlands auch direkt befragt. Insgesamt nimmt die Lebenszufriedenheit zu, sagen die Studienmacher. Die ostdeutschen Städte hinken aber etwas hinterher. Auch Chemnitz landet nur auf Platz 17. Leipzig rutscht von 15 auf 24. Dresden belegt Rang 31. Ein Ausreißer ist aber Erfurt als bundesweiter Spitzenreiter. Schlusslicht ist erneut Rostock.
3: Obwohl die WM-Spiele wegen der Zeitverschiebung teils mitten in der Nacht stattfinden, sind wieder jede Menge Public Viewings geplant. Laut einer aktuellen Umfrage will knapp die Hälfte der Fans dieses Jahr zusammen mit anderen schauen. Vor allem bei den unter 35-Jährigen ist Public Viewing beliebt. 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
7: Auf der A72 Zwickau Richtung Plauen, zwischen Zwickau-West und Reichenbach hat es einen Unfall gegeben. Staus und Blitzer immer melden an unsere kostenfreie Hotline 0800 0815 200.
8: Das Wetter im Freistaat. Heute überwiegen auch die Wolken. Und naja, eigentlich geht es genauso weiter wie gestern. Gegen Nachmittag gibt es dann wieder ein paar Gewitterchen. Zwischendrin immer mal wieder ein paar Schauer. Das Ganze bei Höchstwerten heute zwischen 16 und 21 Grad.
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9: Guten Morgen, Freistaat. Ich grüße mal alle, die auch heute Nacht um 2 Uhr wach waren. Ich war heute Nacht um 2 Uhr so wach.
8: Du auch?
9: Als ob ich ausgeschlafen hätte. Wieso warst du auch um 2 Uhr wach?
8: Aber ich habe mich nicht ausgeschlafen gefühlt.
9: Hätten wir uns verabreden können, da hätten wir Counter-Strike spielen können oder irgend sowas.
8: Da habe ich Besseres zu tun um 2 Uhr nachts.
9: Nee, ich könnte auch nicht wieder einschlafen. Scheiße. Das war nicht gut. Freunde, was tut denn ihr dagegen, wenn ihr mitten in der Nacht wach seid? Und weil um 2 Uhr kannst du ja auch noch nicht aufstehen. Da ist ja immer noch eine Stunde, bis der Wecker klingelt. Freunde, jetzt machen wir erstmal Bee Gees. Wir machen Crystal Broke und wir machen Depeche Mode. Also wenn schon Radio Koffein, dann bitte ordentlich. Und das gibt's jetzt bei RSA.

0: Hier ist RSA, eure Muntermacher Neumel und Melanie. Seid froh, dass ihr das nur eh mal hören müsst. Ich muss ja den ganzen Tag hören. Die Frau, die schlürft nicht nur ihr Essen, die schlürft sogar ihren Kaffee.
1: Das sollten wir alle machen.
0: Warum ist denn Schlürfen jetzt gut?
1: Schlürfen macht alles besser. Das sorgt dafür, dass ihr euch nicht die Gusche verbrennt. Durch die eingesogene Luft wird nämlich die Flüssigkeit abgekühlt, bevor sie überhaupt im Mund ankommt.
0: Wow.
1: Durch die zusätzliche Luft werden auch die Aromen noch mit in die Nase genommen. Also habt ihr ein viel intensiveres Geschmackserlebnis, vor allem bei Kaffee.
0: Schmeckt besser? Okay.
1: Ja, und wenn es um feste Nahrung geht, Nudeln, na, es ist halt einfach praktischer, ist ein bisschen kontrollierbarer. Die
0: genau,
1: Dinge
0: da hast du dann die Tomatensauce hoch an der Tapete, das ist immer gut.
1: Ja, aber die Nudeln wenigstens im Mund. Und in manchen Kulturen, vor allem in Japan zum Beispiel, da ist das ein Ausdruck von, hey, das Essen ist so gut.
0: Wenn man schlürft?
1: Ja.
0: Okay.
1: In der deutschen Knigge ist es zwar so, dass wir ja möglichst geräuschlos trinken und essen sollten, aber ja, der Hauptgedanke bei der Knigge ist eigentlich, verhalte dich so, dass du deinen Mitmenschen mit Respekt und Rücksicht begegnest. Und ich finde das wahnsinnig respektvoll, dir gegenüber zu zeigen, hey, ich trinke gerade meinen Kaffee, es geht bergauf mit mir.
0: Ja, also Kaffeeschlürfe ist jetzt ein Akt der zwischenmenschlichen Höflichkeit. Ich glaube, wir können alle, oh bitte, wir können alle feststellen, dass Melanie Mertens auch Politikerin werden kann, denn du kannst es wirklich jedem Mist vergeben.

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1: Mhm.
0: Und damit guten Morgen, Freistaat.
1: Hallöchen.
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1: Mhm. 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
1: Um 5.30 Uhr, ich bin Tom Husse. Die Zahl der Rechtsextremisten in Sachsen ist gestiegen. Laut Verfassungsschutzbericht wurden im letzten Jahr über 6.500 Menschen der Szene zugeordnet, 500 mehr als ein Jahr zuvor. Die Zahl der rechtsextremen Straftaten ist dabei etwas gesunken. Als Linksextremisten wurden knapp 1.000 eingestuft, auch hier gab es einen Zuwachs. Eigentlich sollten die Bundestagsabgeordneten ab Juli rund 500 Euro mehr bekommen. Das will die Bundesregierung in diesem Jahr aber aussetzen. Der Bundestag berät morgen erstmals über einen entsprechenden Gesetzentwurf. Union und SPD beugen sich damit auch dem Druck der Opposition. Frieda und Matteo waren 2025 die beliebtesten Babynamen in Sachsen. Das hat die Gesellschaft für deutsche Sprache ausgewertet. Dahinter folgen bei den Mädchen Mathilda und Hanna, bei den Jungen Vorjahresspitzenreiter Emil und Noah. 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
2: Es gibt gerade keine Staus, ihr kommt entspannt durch. Staus und Blitzer immer melden an unsere kostenfreie Hotline 0800 0815 200.
3: Das Wetter im Freistaat. Eigentlich hat sich zu gestern wirklich gar nichts geändert. Das sind ähnliche Temperaturen. Maximal schaffen wir heute 21 Grad. Dazu gibt's ganz viele Wolken, zwischendrin immer mal wieder Schauer und ab Nachmittag hier und da auch mal wieder ein kleines Gewitter.
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4: Ich muss das noch ganz kurz berichtigen. Ich finde, in den letzten Tagen hat sich schon etwas geändert. Und zwar, wenn schönes Wetter ist, hat man irgendwie Bock, dass auch auf dem Teller mal ein bisschen Salat liegt oder sowas. Und kaum ist das Wetter so herbstlich angehaucht, wirst du alles nur mit Käse überbacken, oder?
3: Ja, ich esse seit gestern wieder Ofengemüse.
4: Siehst du, das lasse ich weg. Ich nehme einfach den überbackenen Käse.
3: Auch gut.
4: Melanie C., Joe Cocker und Sandra servieren wir euch jetzt bei RSA. Guten Morgen, Freistaat.

0: Der Saft vom Ende der Banane ist ein 1A-Kleber.
1: Und damit guten Morgen bei RSA. Schönen Mittwoch.
2: Hallöchen. Gegen das betretene Schweigen mit den Kollegen gibt's hier Neumis Klugschiss am Morgen. Der Funfact zum Weitererzählen.
0: Das hattet ihr bestimmt auch schon mal. Man fasst an den Strunk von einer ganz frischen Banane und dieses Zeug hinten, das klebt aber tierisch an der Hand. Sobald dieser Saft mit Luft in Berührung kommt und wieder trocknet, ist das ein 1A-Sekundenkleber. Und in den Heimatländern der Banane, wo die auch wirklich ganz frisch ist, nutzt man das wirklich auch für Papierarbeiten oder für kleine Holzsachen wirklich zum Kleben, weil ist halt super günstig, klebt richtig gut. Wissenschaft hat sich das auch schon angeguckt, um daraus was zu machen.
2: Krass. Ich bin dann aber dafür, dass wir nicht mehr sagen, es klebt 1A, sondern 1B wegen 1 Banane.
0: Weil niemand in den Urwald ging und die Banane gerade bin.
2: Neuklugisches. Wir nicht mehr sagen, es klebt 1A, sondern 1B wegen 1 Banane.
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0: Also Montag gefroren, gestern früh geschwitzt, heute wieder kalt. Ey, wisst ihr überhaupt, und nachmittags ja auch noch, wisst ihr überhaupt nicht, was du anziehen sollst?
1: Nein, die kann man es eh nicht recht machen. Guten Morgen. Also ich empfehle heute eine lange Hose, aber ein lockeres Oberteil. Ist hier noch ein bisschen wärmer. Macht euch selbst ein Bild, die Wetteraussichten gleich, die checken wir hier direkt nach Nachrichten bei RSA.
0: Also ich habe andere Klamotten an, da gehe ich einfach nur mal nach Hause. Freunde, zum Schichtwechsel, zur Übergabe haben wir gleich Genesis, die Backstreet Boys und der wunderbare und einzigartige Freddie Mercury, mehr 80 Mucke, nach um 6 bei euren Muntermachern. Hallo!
1: Morgen!
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3: Um 6 Uhr, ich bin Tom Husse. Sachsens Verfassungsschützer hatten auch im letzten Jahr eine Menge zu tun. Sowohl die rechts- als auch die linksextreme Szene ist gewachsen. Auch die Gefahr von Ausspäh- und Sabotageaktionen steigt, gesteuert etwa aus Russland oder China. Über alle Bereiche hinweg stehen dabei zunehmend junge Leute im Fokus, zum Beispiel rechtsextreme Jugendgruppen. Innenminister Schuster sagt,
4: wir werden darüber reden müssen, ob die Erhebung und Speicherung personenbezogener Daten bei 14 Jahren bleiben kann oder ob man das nicht absenken muss auf 12. In einem bestimmten Bereich bleibt der Verfassungsschutz da ohne Information, weil eben diese Speicherung nicht möglich ist.
3: Viele Klinikmitarbeiter aus Sachsen fahren heute nach Hannover. Sie wollen bei der Gesundheitsministerkonferenz gegen die Krankenkassenreform protestieren. Die soll Zahlungen an die Krankenhäuser deckeln, etwa für die Pflege und künftige Tarifabschlüsse. Einige Häuser haben ihre Leute für den Protest freigestellt. Eigentlich sollten die Bundestagsabgeordneten ab Juli rund 500 Euro mehr bekommen. Das will die Bundesregierung in diesem Jahr aber aussetzen. Der Bundestag berät morgen erstmals über einen entsprechenden Gesetzentwurf. Union und SPD beugen sich damit auch dem Druck der Opposition. Die Lage in Nahost kommt nicht zur Ruhe. Nach dem Abschuss eines US-Hubschraubers während einer Patrouille in der Straße von Hormuz hat die US-Armee erneut den Iran angegriffen. Die iranischen Revolutionsgarden flogen daraufhin einen Drohnenangriff auf einen US-Stützpunkt in Bahrain. Die DFB-Frauen haben ihr letztes Qualifikationsspiel für die WM kommendes Jahr in Brasilien gewonnen. Gegen den gruppenletzten Slowenien setzte sich die Mannschaft 2:0 durch. Für die Weltmeisterschaft qualifiziert hatte sich das deutsche Team schon. 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
0: Es ist eine Minute nach um 6, der RSA-Verkehrsreport. Einen defekten Brummi haben wir, und zwar auf der Autobahn 72, Plauen in Richtung Hof, zwischen Plauen Süd und Pirk auf der rechten Spur. Hier bitte Obacht. Wenn ihr was habt, wir haben die kostenfreie Hotline 0800 0815 200, sagt es an die anderen gern weiter. Vielen Dank.
1: Das Wetter im Freistaat hat wieder viele Wolken. Teilweise ist es aber auch mal aufgelockert mit der Sonne. Vor allem jetzt im Morgen, da haben wir so eine entspannte Morgensonne. Am Nachmittag und gegen Abend, da gibt es wieder ein paar Regenschauer, stellenweise auch ein kleines Gewitter. Das Ganze bei Temperaturen zwischen 16 und 21 Grad maximal.
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1: Hallo. 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
0: Ja, und jetzt erstmal dranbleiben. Es gibt Tickets für eines der Motorsport-Events des Jahres im Freistaat. Das machen wir gleich in zwei Songs. Vorher bringen wir die Nachtschicht gut nach Hause. Damit ihr auf dem Weg nicht wegnickt, haben wir bestes Radio-Koffein für euch. Und zwar Genesis Invisible Touch. Und jetzt mehr 80er-Mucke von Freddie Mercury bei RSA.

0: Motorsportfans, aufgepasst. RSA schickt euch heute zur Fiakart-Europameisterschaft in der Arena E, Motorsport Arena Mülsen bei Zwickau. Freunde, guten Morgen. Es ist 10 Minuten nach um 6.
1: Schönen Mittwoch.
0: Hier sind eure Muntermacher Noemi und Melanie. Am kommenden Wochenende erlebt ihr die Stars von morgen hier bei uns im Freistaat. Nils Tröger ist selbst Weltmeister im Schaltkart. Auf welche Talente sollte man am Wochenende bei euch genau schauen? Wer könnte mal in der Formel 1 landen?
2: Ich würde jetzt mal den Noah Becklin vorheben. Der ist jetzt auch schon zum Beispiel im Ferrari-Nachwuchsteam, also in der Academy. Der hat jetzt eigentlich, glaube ich, jeden Europameisterschaftslauf bisher gewonnen. Konnte auch schon in den kleineren Klassen viel gewinnen. Ich glaube, das könnte so einer der Stars von morgen sein. Da wird es auf jeden Fall mindestens einer in die Formel 1 schaffen, von denen, die da an den Start gehen.
0: Das ist ja geil, oder? Bei Schumi war es da auch so. Die Fiakart-Europameisterschaft jetzt vom 12. bis 14. Juni in der Arena E, Motorsport Arena in Mülsen. Wir schenken euch Wochenendtickets mit Zugang zur Race Party am Sonnabend. Also wer hin will, der ruft jetzt bei RSA durch. Telefonnummer ist die 0341 39 37 4x die 8. 0341 39 37 4x die 8. So, Freunde, Pace hier in der Mitte.
1: Ja, auf jeden Fall. Weiter geht's.
0: Klar. Vollgas mit 5000 Volt und mehr 80er Mucke von Genesis hier bei RSA.

0: 6.16 Uhr, hier ist euer Happy-Macher-Sender RSA.
1: Guten Morgen.
0: Guten Morgen, Thomas. Grüße nach Zwickau. Hallo.
2: Guten Morgen.
0: Du, verrat uns mal, warum willst du zur Kart-Europameisterschaft dieses Wochenende in die Arena E, in die Motorsport-Arena nach Mösen?
2: Weil das musst du einfach mal gesehen haben. Da musst du live dabei sein. Das Feeling, das Fühlen, das ist einfach. Ich war dort schon mal gewesen, selber fahren mit den Karts, die die dort anbieten. Ja. Und das ist einfach ein Erlebnis. Das kannst du gar nicht beschreiben. Das musst du einfach leben, mitnehmen.
0: Und dann denkst du dir und siehst so die jungen Kerle, wie die da gefühlt mit 140, 150 durch diesen Parcours dort ballern. Und das ist Adrenalin pur schon beim Gucken.
2: Das ist absolut genau, jawohl. Und das ist so auch ein Stück Nostalgie noch irgendwie, die da mitschwingt. Ne? Also einfach nur geil sowas.
1: Du gehst mit Begleitung hin, mein Lieber. Macht euch ein richtig schönes Wochenende.
2: Danke, danke.
1: Die Formel-1-Fahrer von morgen, die könnt ihr auch live erleben. Die nächsten Tickets für eines der Motorsport-Highlights des Jahres bekommt ihr hier in der nächsten Stunde gegen 7.

0: So, Freunde, wenn man in euren Augenringen heute wieder LKW parken kann, dann kommt hier der richtige Sound. Midnight Oil, Bats are Burning, es ist 6:25 Uhr, hier ist RSA, eure Muntermacher, hallo.
1: Schönen guten Morgen.

0: Ist es der eigene Garten oder ist es Versailles?
1: Aktuell blühen die Rosen, die Hecken, die Sträucher, alles blüht so schön. Da können wir uns direkt so richtig schön fürstlich vorkommen.
2: Ich glaube, in Versailles waren die Könige, oder? Sunshine, Sunshine, Reggae. Ich sind eure Mutter machen irgendwie und werden die voll auflaufen lassen. 629 haben wir. Jetzt noch fix den Spüler einräumen und dann ab auf die Arbeit.
0: Ja, Geschichte war nicht meins. Mein Gott, ich sag nicht, wie es ist. Bin ich jetzt ehrlich?
2: Robert Hammond machen wir und große Rock- und Pop-Geschichte. Wahnsinnige Whisky-Stimme, der da nochmal ist. Könnte es dir Spaß machen, mehr 80er Mucke nach 6:30 bei RSA.
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2: 6:29, hallo.
0: Morgen.
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1: Um 6.30 Uhr, ich bin Tom Husse. Der Rechtsextremismus bleibt Thema Nummer 1 für Sachsens Verfassungsschützer. Er hat im letzten Jahr rund 6.500 Leute der Szene zugeordnet, das sind 500 mehr als im Vorjahr. Auch das linksextreme Lager ist mit insgesamt 1.000 Menschen gewachsen, durch den Krieg im Nahen Osten aber sehr gespalten. Wie macht sich Deutschland fit für die Zukunft? Im Kanzleramt geht's heute Abend um die ganz großen Reformen. Die Regierung berät mit Gewerkschaften und Wirtschaftsverbänden über Ideen. Es geht um Arbeit, Soziales, Steuern und Bürokratieabbau. Wegen der angespannten Wirtschafts- und Haushaltslage in Deutschland soll die Erhöhung der Diäten im Bundestag dieses Jahr ausfallen. Die Fraktionen von Union und SPD wollen einen entsprechenden Gesetzentwurf in den Bundestag einbringen. Morgen soll erstmals darüber beraten werden. Zur Fußball-WM hat auch der Tierpark Chemnitz eigene Orakel am Start. Die Erdmännchen sollen den richtigen Riecher beweisen. Jeweils 2 Tage vor den Deutschlandspielen können Besucher dabei zusehen, wie die Erdmännchen den Sieger auswählen. Die Vorhersage zum Auftaktspiel der Deutschen steigt Freitagmittag. 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
2: 3 Minuten nach 6:30 der RSA-Verkehrsreport. Defekter Brummi auf der Autobahn 72 Plauenhof zwischen Plauen Süd und Pirk.
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4: Das Wetter im Freistaat ist frisch heute in der Früh. Meine Güte, 11 Grad sind es gerade mal. Wir kommen heute noch aber auf bis zu 21 Grad. Dazu gibt es ganz viele Wolken den Tag über verteilt. Im Morgen jetzt allerdings hier und da mal ein bisschen Sonnenschein. Also saugt alles auf, was geht. Richtung Nachmittag nämlich und am Abend, da gibt es wieder Regenschau und dann stellenweise auch mal ein kleines Gewitter.
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4: Gleich haben wir für euch hier die Top 3 Unternehmen, die noch ganz andere Sachen machen als das, wofür man sie kennt. Darum geht es hier gleich in Noemis Klugschiss, der Funfact zum Weitererzählen. Immer 6.40 Uhr hier bei RSA.
5: Und zum schnellen Frühstück im Auto kredenzen wir euch den schwarzen Samt. So hat man früher oft die Stimme von Elvis bezeichnet, vor allem aber auch, weil oft Bilder von ihm einfach auch so in schwarzen Samt gerahmt waren. Und sie hat es besungen, den schwarzen Samt. Und zwar Black Velvet gleich von Alana Miles. Und vorher, bester 1-2-Tipp aus den 80ern. I wanna hear your heartbeat. Bad Boys Blue, der erste Muntermacher. Schönen guten Morgen.
4: Morgen.
5: Hallo.

0: Ja, Kennings, einen schönen Mittwochmorgen haben wir. Hier ist RSA. Correct. Es ist 6.42 Uhr. Dranbleiben für Albert Hammond für Laidback und Camouflage mit mehr 80er Sound und Love is the Shield.
1: Schönen guten Morgen. Mit uns hat das betretene Schweigen mit den Kollegen erst gar keine Chance. Hier gibt es ein neues Klugisches am Morgen, der Fun Fact zum Weitererzählen.
0: Die Top 3 Unternehmen, die noch ganz andere Sachen machen als das, wo wir sie für kennen. Und zwar Platz 3, Fujifilm. Bekannt für Filme in Kameras, kennt man noch so mit der grünen Farbe. Die stellen tatsächlich auch Kosmetik her. Oh. Denn in beiden braucht man Kollagen und das Wissen über Antioxidantien. Kim ist
1: krass.
0: Platz 2, Peugeot. Bekannt für Autos, ist klar. Peugeot baut aber auch Fahrräder und vor allem Pfeffermühlen. Ich habe auch selber eine. Guckt mal unten drauf. Das Mahlwerk ist von Peugeot.
1: Wilde Kombination, Autos und Mahlwerke. Ja, gut.
0: Der absolute Platz 1 der Unternehmen, die ihr noch für ganz andere Sachen kennt, als das, was sie eigentlich machen, Sony. Sony ist bekannt für die PlayStation, für Elektronik. Sony ist aber auch einer der größten Versicherer in Japan. Und das hat dem Unternehmen schon so manchmal den Hintern gerettet, wenn es mit Fernsehern und Co. einfach nicht so lief. Weil das Versicherungsgeschäft, fette Basis.
1: Krass, finde ich auch irgendwie spannend, wie das zusammengehört. Da gibt es bestimmt auch welche, die sagen, na, bei einer Versicherung, da kriegst du noch einen kostenfreien Fernseher dazu.
0: Ja, was passiert, wenn du dir auf der PlayStation beim Daddeln den Daumen brichst und dann bei Sony versichert? Nee.
1: Da hört es dann auf. Neun Klugschuss von Neuwi gibt's hier täglich bei RSA 6.40 Uhr und 8.40 Uhr.

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0: Freunde, es ist 10 Minuten vor um 7. Hier ist RSA. Guten Morgen.
1: Hallöchen. Wer von euch macht Public Viewing? Dann gibt RSA euch jetzt die Bühne und füllt eure Hütte. Ihr Public Viewing-Anbieter, Kneipen, Biergarten, Vereinsheime. Wenn ihr euch schon die Mühe macht und extra Public Viewing anbietet, dann wäre es ja auch schön, wenn da viele Leute kommen. No? Also geben wir euch jetzt die Bühne. Sagt Bescheid und wir machen euch die Bude voll. Meldet euch jetzt per WhatsApp. Sprachnachricht 0341 39374 mal die 8.
0: So, Freunde, und für gedanklich schon mal Schirmchen in den Feierabend-Cocktail gibt's ja Laidback beim Sunshine Reggae aus den 80ern bei RSA.

0: Kurz vor um 7 haben wir es. Schönen Mittwochmorgen wünschen wir euch.
1: Moin.
0: Vor der Arbeit noch fix einmal die Wäsche anschmeißen. Und ob ihr die dann heute Nachmittag wieder draußen aufhängen könnt, das hört ihr gleich hier im Wetter im Freistaat bei RSA kurz nach 7.
2: Ja, und wenn ihr noch verschlafen aus der Wäsche guckt, gibt's gleich Radio-Koffein aus den 80ern von Bonnie Tyler bei RSA.
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2: 6:58 Uhr, hallo.
0: Guten Morgen.
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15: Um 7 Uhr. Ich bin Tom Husse. Der Rechtsextremismus bleibt Thema Nummer 1 für Sachsens Verfassungsschützer. Er hat im letzten Jahr rund 6.500 Leute der Szene zugeordnet, das sind 500 mehr als im Vorjahr. Auch das linksextreme Lager ist mit insgesamt 1.000 Menschen gewachsen, durch den Krieg im Nahen Osten aber sehr gespalten. Sächsische Klinikmitarbeiter fahren heute zum Protest nach Hannover. Hunderte Beschäftigte wollen bei der Gesundheitsministerkonferenz auf die Straße gehen und gegen die geplante Krankenkassenreform demonstrieren. Die Reform soll Zahlungen an die Krankenhäuser deckeln, etwa für die Pflege und künftige Tarifabschlüsse. Nora Glaser von Verdi sagte uns:
16: Das Ziel ist wirklich, einen Massenprotest zu organisieren, um nicht nur den Gesundheitsminister in Hannover zu zeigen, für wen eigentlich sie Gesetze machen und für wen sie sich an dieser Stelle auch einsetzen sollten, sondern auch der gesamten Bevölkerung zu zeigen, wir lassen das nicht unkommentiert und wir setzen uns dafür ein, dass unsere Rechte nicht eingeschränkt werden.
15: Die Städte in Deutschland lassen in Sachen Hitzeschutz zu wünschen übrig. Zu diesem Schluss kommt eine Auswertung der Deutschen Umwelthilfe. Demnach wurden seit 2018 mehr als 900.000 schattenspendende Bäume gefällt. Am besten kommen noch Kiel und Wuppertal weg. Nur noch ein Tag ist es, dann beginnt die XXL-Fußball-WM in Nordamerika. Im Eröffnungsspiel trifft Co-Gastgeber Mexiko auf Südafrika. Die deutsche Nationalmannschaft startet am Sonntag gegen Curaçao ins Turnier. DFB-Kapitän Kimmich fordert vom Team vollen Einsatz und hofft auf einen guten Start. 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
2: 2 Minuten nach um 7, der RSA-Verkehrsreport. Ein defektes Auto auf der A13 Dresden-Berlin in der Abfahrt Ruhland, bitte Obacht. Außerdem ist die Autobahn 72 gesperrt, Zwickau-Plauen zwischen Zwickau-West und Reichenbach. Grund sind Bergungsarbeiten, also A72 hier gesperrt. Und Blitzer haben wir. Momentan in Chemnitz, B95, Annaberger Straße stadteinwärts und in Meißen auf der Talstraße in beide Richtungen.
0: Das Wetter im Freistaat ist jetzt in der Früh noch ein bisschen frisch. 11 Grad sind es ungefähr. Wir kommen aber noch auf bis zu 21 Grad. Dazu gibt es einen leichten Wind. Jetzt im Morgen auch noch so eine schöne Morgensonne. Später überwiegen dann die Wolken und dann gibt es ab Nachmittag auch einzelne Schauer und am Abend stellenweise auch mal ein kleines Gewitter.
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2: So, jetzt erstmal dranbleiben, denn wir haben Karten für euch für eines der Motorsport-Events des Jahres. Vorher zwingen wir Mucke. Also Thermosbecher nachladen und Abfahrt in den Betrieb mit Madonna, American Pie und jetzt schon Bonnie Tyler. Holding Out for a Hero, das ist mehr 80er-Mucke. Beim Radiosender RSA, wie bitte sind Noemi und Melanie.
0: Morgen.
2: Schon Mittwoch, hallo.

0: Motorsportfans, aufgepasst. RSA hier, 7.11 Uhr.
1: Morgen.
0: Wir schicken euch heute zur FIA-Kart-Europameisterschaft in der Arena E, Motorsport Arena in Mülsen. Dieses Wochenende erlebt ihr die kommenden Stars von morgen. Das ist ja so, im Kart haben sie ja alle angefangen. Auch der Schumi.
1: Ja.
0: Nils Tröger ist selbst Weltmeister im Schaltkart, arbeitet dort in Mülsen. Erzähl's uns mal, auf eurer Strecke, da wird ja richtig geballert am Wochenende, ne?
2: Wir haben eine hohe Endgeschwindigkeit, 130 km/h so circa. Bei den Schaltkarts sogar 160 km/h, also unsere Strecke ist schon eigentlich einer der schnellsten. Und hier ist halt die Besonderheit, es gibt lange Geraden und dann aber doch wieder enge Kurven. Das heißt, wenn man da Rad an Rad fährt, muss man aufpassen, dass man genug Schwung wieder mit rausnimmt, sonst wird man eben von anderen dann wieder überholt.
0: Das ist übel spannend beim Gucken.
1: Ja, ich wollte auch gerade sagen, ich finde es fast so interessant wie selber spielen, fahren. Also es ist so
0: aufregend. Ich erkläre dir nochmal gerade fahren, ne?
1: Und den Geruch, den habt ihr jetzt auch schon in der Nase. Die FIA-Kart-Europameisterschaft jetzt vom 12. bis zum 14. Juni in der Arena E, Motorsport Arena in Mülsen. 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Die Nummer ins Studio 0341 39 37 4 mal die 8. Das ist

0: Euer Happy-Macher-Sender RSA. Guten Morgen.
1: Guten Morgen.
0: 7 Uhr 19 haben wir es. Michael, beste Grüße nach Reinsdorf.
1: Hi. Hallo.
0: Du, warum bist du zur Kart-Europameisterschaft dieses Wochenende in die Arena E Motorsport Arena nach Mösen?
2: Der Junior, der ist sehr motorsportaffin und fährt leider selbst kein Kart, aber ein Kumpel fährt Kart. Und wir sind da immer relativ häufig drüben selber zum Kart fahren. Mit den Elektro-Karts und da wäre das eine ganz coole Sache.
0: Nee, dann wirst du für leuchtende Augen sorgen. Ihr geht am Wochenende hin. Viel Spaß.
2: Alles klar. Danke euch.
1: Vielleicht ist das ja auch schon die nächste Formel-1-Person von morgen. Ja. Ihr könnt auf jeden Fall diese Fahrer von morgen auch live erleben. Die nächsten Tickets für eines der Motorsport-Highlights des Jahres bekommt ihr hier in der nächsten Stunde gegen 8.10 Uhr bei RSA.

0: 7:27 RSA hier. Guten Morgen, Freistaat.
1: Hallöchen. Bei einigen muss sie sein, bei anderen sieht es einfach nur gut aus. Und bei wieder anderen führt sie ein komplettes Eigenleben.
0: Was denn?
1: Die Glatze. In was für eine Situation euch eine Glatze bringen kann, wenn ihr nicht aufpasst. Da seid ihr gleich 7:50 bei RSA.
0: Okay, sind wir gespannt. Außerdem gleich im RSA WM-Quiz eure Chance auf einen 1000 Euro Premium-TV. Chris Rea machen wir nach halb. Und nicht nur kurz jetzt viel Spaß machen, sondern auch mehr 80er Mucke von den Eurythmics nach 7:30 bei RSA.
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0: Ihr liegt gut in der Zeit, 7:28
1: Uhr. Morgen.
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8: Um 7.30 Uhr, ich bin Tom Husse. Die Zahl der Rechtsextremisten in Sachsen ist gestiegen. Laut Verfassungsschutzbericht wurden im letzten Jahr über 6.500 Menschen der Szene zugeordnet, 500 mehr als ein Jahr zuvor. Die Zahl der rechtsextremen Straftaten ist dabei etwas gesunken. Als Linksextremisten wurden knapp 1.000 eingestuft. Auch hier gab es einen Zuwachs. Eigentlich sollten die Bundestagsabgeordneten ab Juli rund 500 Euro mehr bekommen. Das will die Bundesregierung in diesem Jahr aber aussetzen. Der Bundestag berät morgen erstmals über einen entsprechenden Gesetzentwurf. Union und SPD beugen sich damit auch dem Druck der Opposition. Vor der Gesundheitsministerkonferenz in Hannover wird's heute laut. Hunderte Beschäftigte aus Kliniken wollen gegen die geplante Krankenkassenreform auf die Straße gehen. Die sieht nämlich vor, dass Zahlungen an die Krankenhäuser gedeckelt werden sollen und das, obwohl viele Häuser schon jetzt rote Zahlen schreiben. Auf Autofahrer im Leipziger Norden kommt in den Sommerferien eine große Baustelle zu. Die Stadt nutzt die 6 Wochen ab Anfang Juli, um die Maximilianallee neu zu asphaltieren. In der Zeit muss der Verkehr mit nur einer Spur pro Richtung auskommen. Kosten fast 1 Million Euro. 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
0: 7.30 Uhr der RSA-Verkehrsreport. Die Autobahn 72 ist weiterhin gesperrt. Zwickau-Plauen zwischen Zwickau-West und Reichenbach wegen Bergungsarbeiten gesperrt. Und Blitzer in Leipzig, Altener Straße stadteinwärts. Chrissy, vielen Dank fürs Melden. In Chemnitz stehen sie auf der Allerberger stadteinwärts. Und in Zwickau, äußere Dresdner Straße in Höhe der Glückaufbrücke.
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1: Das Wetter im Freistaat. Heute sind bis zu 21 Grad maximal drin. Dazu gibt es vor allem jetzt im Morgen so ein paar Auflockerungen. Die Sonne, die ist am Start. Später überwiegen dann aber die Wolken. Ab Nachmittag kommen dann auch die ersten Regenschauer rum und gegen Abend kann es hier unter auch mal ein bisschen gewittern.
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1: Oh ja.
0: Da freue ich mich immer schon den ganzen Tag drauf. Freunde, wir spielen euch ein legendäres Fußballzitat vor und ihr sagt uns, von wem es ist. 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Wer hat's gesagt? Also vor allem der sich jetzt so aufregt.
9: Ich kann jetzt nicht verstehen, warum die Schärfe reinkommt. Warum
10: Schärfe bringt ihr doch rein. Müssen wir uns denn alles gefallen lassen?
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10: Ja, du nicht. Du sitzt hier locker bequem hier auf dem Stuhl, hast 3 Weizenbier getrunken und bist schön locker.
0: Das Gute ist, das wissen wir alle in Deutschland, von dem gibt es wirklich nur einen.
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0: Das war Chris Rea und Jennifer Rush bei RSA.

0: RSA grüßt alle, die gerade erst dazugestoßen sind.
1: Hallöchen.
0: Freunde, wer hat denn das hier gesagt?
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3: Ja, du nicht. 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
0: Wie der den rund macht. André aus Leipzig, guten Morgen, wer hat's gesagt?
5: Das war unsere Tante Käthe, Rudi Völler.
0: Ne, klar, es gibt nur einen Rudi Völler. Rudi Völler.
5: So scheiß aus.
0: Natürlich, großartig. 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
1: Herzlichen Glückwunsch.
5: Super, dankeschön.
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0: So, Freunde, jetzt erstmal hui. Electric Light Orchestra, die Eurythmics und für alle, die noch nicht ganz so actiongeladen sind heute, ist doch auch okay. Dafür haben wir doch Mike Oldfield jetzt bei RSA.
1: Dafür erstmal ganz entspannt 3 Weizen, ne?

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0: Ein Freund von mir wurde neulich vom Notruf angerufen.
1: Bitte was? Hier sind die erst am Muntermacher, Neumann und Melanie. Es ist 7.48 Uhr, hallo.
0: Schönen guten Morgen. Genau, er hat nämlich den Notruf selber vorher aus Versehen mit seiner Glatze im Schlaf angerufen.
2: Was?
0: Der ist beim Lesen eingeschlafen, mit dem Handy am Lesen. Und die meisten Handys, die haben ja mittlerweile so eine Kurztaste für Notruf.
1: Ja,
0: und
1: ja,
0: da ist er
1: ja nicht mal entsperren.
0: Mit
1: ja.
0: seiner Stirn und ein Stück von der Glatze rangekommen und hat halt aus Versehen den Notruf angerufen. Natürlich nichts gesagt, weil er geschlafen hat, offensichtlich. Ja. Und die haben ihn dann zurückgerufen. Davon ist er wach geworden und haben gefragt, ist alles okay? Und er hat die Welt einfach nicht mehr verstanden, warum jetzt der Notruf ihn anruft und fragt, wie es ihm geht.
1: Das heißt, es ist heutzutage nicht mehr Face-ID, sondern Glatzen-ID?
0: Genau das. Aber ganz ehrlich, sowas ist uns doch allen schon mal passiert, oder?
1: Hosentaschenanruf, klar.
0: Ja, irgendwie so eine geistige Umnachtung. Wenn ihr auch schon mal so eine Situation hattet, lasst meinen Freund nicht alleine, schickt sie uns gerne rum. Jetzt ins Studio 0341 39 37 4x8.

0: Bananen, Salat, Kohlrabi und Co. Ach Gott, das sind so viele tolle Sachen aus dem eigenen Garten. Genießt den Juni, Freunde. Wir versorgen euch obendrauf noch mit dem schmackhaften Sound.
1: Das genau so ist es, Freunde. Wenn ihr den Betrieb gerade durchlüftet, dann könnt ihr gleich den Hof mitbescheiden mit der Beschmutz. Und die super Daumenraushalter, ne? Per Anhalter, da kommt der Name her, die Super Tramper.
0: Ja, ja, ja.
1: Lotschige Song nach um 8 hier bei RSA. Nürnberg und Melanie, hallo.
0: Guten Morgen.
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9: Um 8 Uhr. Ich bin Tom Husse. Sachsen rückt zunehmend ins Visier ausländischer Spione. Das ist ein Ergebnis aus dem Verfassungsschutzbericht fürs vergangene Jahr. Innenminister Schuster sorgt sich hier vor allem um die Chipindustrie und die Logistikbranche. Thema Nummer 1 für den Verfassungsschutz bleibt aber der Rechtsextremismus. Die Szene ist seit 2024 um etwa 500 Personen gewachsen, wie aus dem Bericht hervorgeht. Innenminister Schuster sagt dazu:
10: Wir haben eine Normalisierung rechtsextremer oder rechtsradikaler Positionen im bürgerlichen Leben, in unseren alltäglichen Debatten und eine gewisse Selbstverharmlosung der Extremisten verfängt mittlerweile.
9: In Hannover protestieren Klinikmitarbeiter heute gegen die Krankenkassenreform im Bund. Auch aus Sachsen reisen Beschäftigte an. Einige Kliniken haben ihre Leute dafür freigestellt. Anlass ist ein Treffen der Gesundheitsminister. Die Reform soll Zahlungen an die Krankenhäuser deckeln, etwa für künftige Tarifabschlüsse. Wegen der angespannten Wirtschafts- und Haushaltslage in Deutschland soll die Erhöhung der Diäten im Bundestag dieses Jahr ausfallen. Die Fraktionen von Union und SPD wollen einen entsprechenden Gesetzentwurf in den Bundestag einbringen. Morgen soll erstmals darüber beraten werden. Als erster Europäer nimmt der italienische Astronaut Luca Parmitano an einem Artemis-Flug der NASA teil. Die US-Raumfahrtbehörde hat jetzt die 4 Crewmitglieder der nächsten Mission vorgestellt. Die Artemis-3-Mission soll Tests in der Erdumlaufbahn durchführen und eine spätere Mondlandung vorbereiten. 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
1: Eine Minute nach um 8 der RSA-Verkehrsreport. Die Autobahn 72 ist weiterhin gesperrt. Zwickau-Plauen zwischen Zwickau-West und Reichenbach-Grunz in Bergungsarbeiten. In Leipzig ist die Radefelder Allee in Höhe dem Abzweig nach Schkeuditz aufgrund eines Unfalls beidseitig gesperrt und Blitzer haben wir. B87 am Abzweig Grevendorf Richtung Mokrena. In Leipzig wird geblitzt, Altener Straße stadteinwärts und in Doberschau Karl-Liebknecht-Straße hier in Richtung Bautzen.
0: Das Wetter im Freistaat, so langsam kraxeln die Temperaturen hier hoch. Wir sind mittlerweile bei 15 Grad angekommen. Insgesamt kommen wir heute noch auf bis zu 21 Grad. Jetzt mit der Morgensonne wirkt es aber alles ein bisschen entspannter, sage ich mal. Wir haben zwar so einen leichten Wind, aber es ist wirklich aushaltbar. Es gibt zwar auch viele Wolken, vor allem Richtung Nachmittag wird es dann mehr. Da kommt dann auch der erste Regen runter und gegen Abend ganz hier und da auch mal ein kleines Gewitter geben.
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1: Hallo Sachsen.
0: Schönen guten Morgen. André aus Leipzig hat sich vorhin die Chance klar gemacht auf unseren Premium-Fernseher im Wert von 1.000 Euro. 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
1: Ja, Freunde, und wir versuchen euch noch mit mehr. Einfach dranbleiben, dann gibt's Tickets für eines der Motorsport-Events des Jahres. Mhm. Vorher gute Mucke von Sixpence und The Richer mit Kiss Me. Und ihr hört schon, Fancy, Chinese Eyes. Oh, richtig schöner 1-2-Tipp aus dem Jahr 1984. Das ist das Credo hier bei RSA. Da ist es immer mehr Bucke aus den 80ern. Kultes zu Spaß machen.
0: So ist das.
1: Moin Sachsen. Hi.
0: Morgen.

0: Motorsportfans, aufgepasst, dieses Wochenende geht's rund für euch und RSA schickt euch hin. Es ist 8:09. Hallöchen.
1: Morgen.
0: Wir schicken euch zur FIA Kart Europameisterschaft. Die findet statt jetzt am Wochenende in der Arena E, Motorsport Arena Mülsen bei Zwickau. Dieses Wochenende erlebt ihr die kommenden Formel 1 Stars. Nils Tröger, der ist selbst Weltmeister im Schaltkart, der arbeitet dort. Mit dem könnt ihr quatschen und der weiß auch ganz genau, was dieses Wochenende wirklich das Besondere ist.
2: Also was ich im Kartsport ganz besonders finde, ist, dass man halt an die Teams und die Fahrer sehr, sehr nah kommt. Das heißt, bei uns kann man ganz frei einfach ins Fahrerlager gehen, man kann sich das alles angucken, man kann sich vor die Zelte stellen, da reinschauen, wie die Mechaniker arbeiten, wie die Fahrer da mit ihren Teams reden. Also das finde ich super. Und es gibt große Tribünen, wo man Platz nehmen kann, wo man sich die Rennen entspannt anschauen kann.
0: Und jetzt stellt euch doch mal vor, in ein paar Jahren, ihr sitzt vor dem Fernseher, guckt Formel 1 und sagt, den habe ich damals in Mülsen, hier bei der Kart, da habe ich den getroffen, mit dem habe ich gequatscht.
1: Da durfte ich ganz freundschaftlich hinter die Kulissen gucken. Ja. Freunde, die FIA Kart Europameisterschaft, die ist jetzt vom 12. bis 14. Juni in der Arena E, Motorsport Arena in Mülsen. Und wir schenken euch die Wochenendtickets mit Zugang zur Race Party. Ja. Also wer will, der ruft jetzt an. 0341 39 37 4x8. Die Nummer zu uns ins Studio. 0341 39 37 4x8. Das ist

0: Freunde, dranbleiben bei RSA für Roxette, How Do You Do, für Depeche Mode, Master and Servant. Und damit sagen wir guten Morgen nach Zwickau.
1: Morgen.
0: Hallo Marco, grüß dich.
2: Ja, einen schönen guten Morgen ins Radio.
0: Du, warum willst du zur Kart-Europameisterschaft dieses Wochenende in die Arena E, in die Motorsport-Arena in Mösen?
2: Also, mein Sohn, mittlerweile der 14, freut sich immer wieder, sich in so ein Kartfahrzeug reinsetzen zu dürfen.
1: Ja, verständlich.
2: Ich lasse es natürlich nicht bei mir sitzen. Ich verliere ungern. Bei uns ist es schon langsam sehr hart eng aneinander. Also er hat auch einen Fahrstil drauf. Da brauche ich mich nicht zu verstecken.
0: Aber ganz im Ernst, wir haben da als die Papis immer das Problem, dass wir meistens 2 Kilo mehr wiegen und unser Schwerpunkt ganz anders ist und die ziehen uns immer hemmungslos an. Ich kenne das auch.
2: Das ist so leider wahr. Da müssen wir uns geschlagen geben. Was das Gewicht betrifft, haben wir eigentlich fast keine Chance.
1: Es liegt natürlich nur am Gewicht, klar. Nicht an der Technik und Co. Genau.
2: Nein, nur am Gewicht.
0: Marco, ihr geht am Wochenende zur Kart-Europameisterschaft in die Arena E, Motorsport Arena in Mösen und wir wünschen euch das gesamte Wochenende ganz viel Spaß.
1: Herzlichen Glückwunsch.
2: Oh, das ist super geil. Wir haben es nur 5 Kilometer, aber es ist absolut geil. Bei so einer großen Veranstaltung waren wir noch nie. Wir haben nur deutsche Meisterschaften mit angeschaut. Das ist natürlich mal der Hammer.
0: Ihr werdet die Stars von morgen sehen und das Gute ist, ihr könnt sogar mit dem Fahrrad fahren.
2: Das werden wir auch mal tun, ja.
0: Also, viel Spaß, mach's gut.
2: Super, ich danke euch.
1: Die Formel 1-Fahrer von morgen, die erlebt auch ihr live die nächsten Tickets für eines der Motorsport-Highlights des Jahres. Die bekommt ihr in der nächsten Stunde hier von uns geschenkt gegen 9:10 Uhr hier bei RSA. 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

0: 8.28 Uhr RSA. Schönen Mittwoch. Hallo.
1: Schönen guten Morgen an alle, die gerade erst wach sind, weil sie gestern Spätdienst hatten. Da fühlt sich der erste große Schluck Kaffee an, als ob man gerade eine Stunde Wellness gehabt hätte, oder?
0: Das stimmt. Und jetzt gibt's noch Sahne obendrauf, die musikalische Kirsche.
1: Oh, wow. Kleines Dessert direkt.
0: Die heißt gleich Christenburg. Und damit ihr die Nerven behaltet im Stoßverkehr. Ach ja, richtig cool, Sophie B. Hawkins. Das sind die Kultis, die Spaß machen. Das wäre 80er Mucke nach 9 bei RSA.
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0: Hallo Sachsen, RSA hier.
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10: Um 8.30 Uhr, ich bin Tom Husse. Der Rechtsextremismus bleibt Thema Nummer 1 für Sachsens Verfassungsschützer. Er hat im letzten Jahr rund 6.500 Leute der Szene zugeordnet, das sind 500 mehr als im Vorjahr. Auch das linksextreme Lager ist mit insgesamt 1.000 Menschen gewachsen, durch den Krieg im Nahen Osten aber sehr gespalten. Wegen der angespannten Wirtschafts- und Haushaltslage in Deutschland soll die Erhöhung der Diäten im Bundestag dieses Jahr ausfallen. Die Fraktionen von Union und SPD wollen einen entsprechenden Gesetzentwurf in den Bundestag einbringen. Morgen soll erstmals darüber beraten werden. Flugzeuge, Hubschrauber und Raumfahrttechnik. In Berlin startet heute die internationale Luft- und Raumfahrtausstellung. Kanzler Merz eröffnet sie und will sich auch zur neuen Luftfahrtstrategie äußern. Rund 750 Aussteller aus 37 Ländern sind auf der ILA. Ein Schwerpunkt in diesem Jahr sind Drohnen. Zur Fußball-WM hat auch der Tierpark Chemnitz eigene Orakel am Start. Die Erdmännchen sollen den richtigen Riecher beweisen. Jeweils 2 Tage vor den Deutschlandspielen können Besucher dabei zusehen, wie die Erdmännchen den Sieger auswählen. Die Vorhersage zum Auftaktspiel der Deutschen steigt Freitagmittag. 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
0: 8.32 Uhr, der RSA-Verkehrssupport. Die Autobahn 72 ist weiterhin gesperrt. Zwickau-Plauen zwischen Zwickau-West und Reichenbach. Grund sind Bergungsarbeiten. Autobahn 72 gesperrt. Es gibt eine Sperrung in Leipzig. Hier ist die Radefelder Allee dicht. Und zwar in Höhe des Abzweiges nach Schkeuditz. Und Blitzer haben wir in Czeplitz auf der Hauptstraße Richtung Döbeln. In Gillenau-Pulsnitzer Straße Richtung Pulsnitz.
1: Das Wetter im Freistaat. Heute sind bis zu 21 Grad drin. In der Sonne allerdings, da fühlt es sich nach wie vor richtig schön sommerlich an. Die bleibt auch hier auch erstmal in der ersten Hälfte des Tages. Dann ab Mittag überwiegen die Wolken. Und so Richtung Nachmittag, Abend gibt es die ersten Regenschauer. Später dann hier und da auch mal ein kleines Gewitter.
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1: Gleich haben wir die Top 3 Unternehmen, die noch ganz andere Sachen machen, als das, für man sie eigentlich kennt. Darum geht's gleich in Noemis Klugschiss, der Fun Facts und Weitererzählen, immer 8.40 Uhr hier bei RSA.
0: So, und bevor euch der Chef die Akten auf den Tisch packt, nochmal ein bisschen durchatmen. Kraft tanken. Das machen wir gleich mit ABBA, Knowing Me, Knowing You. Sophie B. Hawkins, right beside you. Und dieser coole Synthesizer, der fast ein bisschen spooky klingt. Ja. Das könnte das Secret Service deutlich besser. Zum Glück haben die sich seinerzeit nicht für dich entschieden. Nee, das lass mal von der Mertens einsingen. Die kann das besser. Ja. Flash in the Night bei RSA.

0: 8.39 Uhr, bevor ihr auf dem Parkplatz verschwindet, bleibt noch dran für ABBA, für Mozi Special und mehr 80er Sound von Chris de Burgh hier bei RSA.
1: Schönen guten Morgen. Mit uns hat das betretene Schweigen mit den Kollegen erst gar keine Chance. Hier gibt's ein Neumis Klugisches am Morgen, der Fun Fact zum Weitererzählen.
0: Die Top 3 Unternehmen, die noch ganz andere Sachen machen als das, wo wir sie für kennen. Und zwar Platz 3, Fujifilm. Bekannt für Filme in Kameras, kennt man noch so mit der grünen Farbe. Die stellen tatsächlich auch Kosmetik her. Oh. Denn in beiden braucht man Kollagen und das Wissen über Antioxidantien. Chemist.
1: Krass.
0: Platz 2, Peugeot. Bekannt für Autos, ist klar. Peugeot baut aber auch Fahrräder und vor allem Pfeffermühlen. Ich habe auch selber eine. Guckt mal unten drauf. Das Mahlwerk ist von Peugeot.
1: Wilde Kombination, Autos und Mahlwerke. Ja, gut.
0: Und der absolute Platz 1 der Unternehmen, die ihr noch für ganz andere Sachen kennt, als das, was sie eigentlich machen, Sony. Sony ist bekannt für die PlayStation, für Elektronik. Sony ist aber auch einer der größten Versicherer in Japan. Und das hat dem Unternehmen schon so manchmal den Hintern gerettet, wenn es mit Fernsehern und Co. einfach nicht so lief. Weil das Versicherungsgeschäft, fette Basis.
1: Krass. Finde ich auch irgendwie spannend, wie das zusammengehört. Da gibt es bestimmt auch welche, die sagen, na, bei einer Versicherung, da kriegst du noch einen kostenfreien Fernseher dazu.
0: Ja, was passiert, wenn du dir auf der PlayStation beim Daddeln den Daumen brichst und dann bei Sony versichert?
1: Da hört's dann auf. Neu Klugschuss von Neuwi gibt's hier täglich bei RSA 6.40 Uhr und 8.40 Uhr.

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0: Was Björn und Benny da damals zusammengeschustert haben, ist einfach großartig.
1: Deutlich besser als dein Luftgitarren-Solo hier.
0: Das hört ja zum Glück keiner. 48 hier ist RSA. Es wird sich dranbleiben für noch mehr gute handgemachte Mucke, und zwar von Tom Petty, Learning to Fly, und der 80er, bei dem damals alle dachten, nee, das sind doch Amerikaner. Mm-mm. Made in Germany, Moti Special, Cold Days, Hard Nights. Gleich bei den RSA Muntermachern bis um 9.
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0: So, kommt der Vogel noch?
1: Na? Danke.
2: Mal sehen, ich wollte gerade sagen, na, du bist schon hier.
0: 56, hier sind die Erster. Mutterwochen, das sagen wir.
2: Die Witze werden heute auch nicht besser. Nee. Bestes Randklotzen gewünscht, Sachsen. Liebe Logistiker im Hochregallager RSA wünscht euch auch heute wieder gutes Gabelgestapler.
0: Stapeln.
2: Abstapeln.
1: Ja, genau. Lass der RSA auch gleich im Gehörschutzradio laut.
0: Geilste Mucke, geilsten Rock. Und zwar von der rockenden Schminkedose Kiss. Und die Fjordpopper von AHA, das ist mehr 80er Mucke. Das sind die Kultes, die Spaß machen. Die gibt's rund um die Ober-RSA, auch nach um 9.
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0: 8.57 Uhr, hallo.
2: Morgen.
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18: Um 9 Uhr. Ich bin Tom Husse. Die Zahl der Rechtsextremisten in Sachsen ist gestiegen. Laut Verfassungsschutzbericht wurden im letzten Jahr über 6.500 Menschen der Szene zugeordnet, 500 mehr als ein Jahr zuvor. Die Zahl der rechtsextremen Straftaten ist dabei etwas gesunken. Als Linksextremisten wurden knapp 1.000 eingestuft. Auch hier gab es einen Zuwachs. Eigentlich sollten die Bundestagsabgeordneten ab Juli rund 500 Euro mehr bekommen. Das will die Bundesregierung in diesem Jahr aber aussetzen. Der Bundestag berät morgen erstmals über einen entsprechenden Gesetzentwurf. Union und SPD beugen sich damit auch dem Druck der Opposition. Sachsens Kliniken blicken mit Sorge auf die geplante Krankenkassenreform. Viele Beschäftigte wollen heute nach Hannover fahren, um bei der Gesundheitsministerkonferenz dagegen zu protestieren. Die Reform soll Zahlungen an die Krankenhäuser deckeln, obwohl sie schon jetzt rote Zahlen schreiben. Mögliche Folge sind Insolvenzen und Bereichsschließungen. Einige Häuser haben ihre Leute für den Protest heute freigestellt, sagte uns Nora Glaser von der Gewerkschaft Verdi.
19: Ein sehr ungewöhnliches, aber doch sehr starkes Zeichen. Nichtsdestotrotz bleibt die Frage, wie kann Protest organisiert werden und trotzdem Gesundheitsversorgung aufrechterhalten werden, wenn die Kliniken unter so großem Stress stehen.
18: RB Leipzig-Spieler Christoph Baumgartner ist trotz seines verletzungsbedingten WM-Aus auf dem Weg in die USA. Er will seine österreichischen Teamkollegen vor Ort unterstützen und durchläuft seine Reha deshalb im ÖFB-Quartier in Kalifornien. Das habe sich Baumgartner selbst gewünscht, heißt es von RB. 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
0: Wir haben es gleich, 2 Minuten nach um 9, der RSA-Verkehrsreport. Die Autobahn 72 ist weiterhin wegen Bergungsarbeiten gesperrt, A72 Zwickau-Plauen, zwischen Zwickau-West und Reichenbach. In Leipzig ist die Radefelder Allee in Höhe des Abzweigs nach Schkolditz dicht und Blitzer am Bau B87 am Abzweig nach Grevendorf Richtung Mokrena, in Dresden auf der Wilhelm-Franke-Straße stadtauswärts und es wird auch geblitzt in Chemnitz Hauptstraße Richtung Döbeln.
2: Das Wetter im Freistaat. Wir sind schon bei bis zu 15 Grad angekommen. Also lange Hose ist trotzdem noch da, aber mit dem T-Shirt geht schon ordentlich. Vor allem die Sonne, die wärmt gerade auch richtig schön hier morgen noch. Ab Mittag kommen ein paar mehr Wolken dazu. Gegen Spätnachmittag, Abend kommen dann die ersten Regenschauer rum. Und da gibt es hier und da auch mal ein kleines Gewitter. Das Ganze bei Höchstwerten heute zwischen 16 und 21 Grad.
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2: Guten Morgen Freistaat, jetzt hier die erste Runde Dehnen am Bürostuhl. Okay. Und dann wünschen wir euch ein weiterhin freudiges Abschuften hier.
0: Ja, und dranbleiben lohnt sich. 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Vorher machen wir Coolio, der ist mal schön im Lowrider unterwegs. Gangsters Paradise, könnte es dir Spaß machen und mehr 80er-Mucke. Na klar, vom Wiener Original bei RSA. 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
1: Schönen guten Morgen.
0: 9.10 Uhr, wir schicken euch heute zur FIA Kart Europameisterschaft. Die kommt in die Arena E Motorsport Arena in Mösen bei Zwickau. Und dieses Wochenende erlebte dort wirklich die Formel 1 Stars von morgen. Nils Tröger, er arbeitet dort, ist selbst Weltmeister im Schaltkart.
1: Großen Respekt.
0: Du mein Lieber, am Wochenende, es ist ja so viel los. Wenn ich mich entscheiden müsste, was ist denn der bessere Renntag?
2: Ja, Sonntag sind die Finalläufe. Es sind vielleicht nicht so viel Rennen, aber da wird das meiste geboten sein an Rennaction. Wer viele Rennen lieber sehen möchte, dann Samstag. Da sind die ganzen Vorläufe. Da geht es Schlag auf Schlag mit Rennen. Die sind dann von der Distanz her ein bisschen kürzer, dafür ein bisschen intensiver.
0: Ja, wenn ich am Wochenende spontan vorbeikommen will, die Preise bei euch, die sind ja auch geil. Sag nochmal.
2: 25 Euro fürs ganze Wochenende für Erwachsene und 15 Euro für unter 12-Jährige.
0: Komm, Freunde, 25 Tacken fürs ganze Wochenende, ist doch fett.
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0: 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Es ist 9.18 Uhr.
1: Schönen guten Morgen.
0: Zur Kart-Europameisterschaft nach Mösen in die Arena E, in die Motorsport Arena in Mösen, schicken wir den nächsten, und zwar Richard aus Dresden, jetzt am Wochenende. Wünschen dir viel Spaß mit Begleitung. Geht dahin, auch zur Race Party.
1: Glückwunsch.
0: Und wenn euch das interessiert, schaut da vorbei. Die Formel 1 Talente von morgen könnt ihr dort ganz nah erleben. Alle Infos bei denen auf der Homepage von der Motorsport Arena in Mösen.
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0: Bei einigen muss sie sein, bei anderen sieht es einfach nur gut aus und bei wieder anderen, da führt sie ein komplettes Eigenleben. Die Glatze. Ja? In was für eine Situation euch eine Glatze bringen kann, wenn ihr nicht aufpasst. Das okay. Hört ihr gleich 9.50 Uhr bei RSA.
1: Und ihr sind auch im Muntermacher. Sachsen wird gerade erfüllt von dem Geräusch von raschelnder Alufolie. Während ihr die Bämmen begutachtet, haben wir aber so richtig Röschensound.
0: Richtig Röschensound.
1: Das sagt man doch beim Bäcker so. OMD machen wir gleich. Die coole Rockröhre aus den 80ern, die Kim Wilde, das ist RSA. Hallo.
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10: Hallo, ich bin Daniel Heinzer. Hier bin ich. Das ist ein kurzer Satz, den ich auf drei verschiedene Arten betonen kann. Zum einen... Hier bin ich. So als wäre ich spät dran, aber gerade noch rechtzeitig angekommen. Dann hier bin ich. So als ob ich mit einem Kind Verstecken spiele und gefunden werden will. Und zum dritten hier bin ich. So als wollte mir jemand meinen Platz streitig machen. Hier bin ich. Das ist auch ein super Satz für alle, die beten wollen, in ein Gespräch mit Gott eintreten möchten. Bevor ich vor Gott legen kann, was mich bewegt, was mich freut, was mir Sorgen macht und so weiter, muss ich mich selbst sammeln, zur Ruhe kommen, die trubelige Welt draußen lassen. Da kann dieser Satz helfen. Hier bin ich, also mitten in der Welt, mitten im Leben. Hier bin ich. Gott, ich vertraue darauf, dass du mich siehst. Und hier bin ich. Ich mit all dem, was mir wichtig ist. Wer sich so sammelt, wird bereiter fürs Beten. Und tut sich definitiv mit dieser Mini-Meditation mitten am Tag was richtig Gutes.
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1: 9:32 der RSA-Verkehrsreport. Es liegen Gegenstände auf der Autobahn. Bitte Obacht A9 Richtung Nürnberg zwischen Eisenberg und Bad Klosterlausnitz. Außerdem Autobahn 72 hier Spanngurte auf der Autobahn. Chemnitz Richtung Zwickau zwischen Chemnitz Süd und dem Rastplatz am Neukirchner Wald. Außerdem ist die rechte Spur jetzt immer noch gesperrt auf der A72 Zwickau-Plauen zwischen Zwickau West und Reichenbach. Wie gesagt, nur die rechte Spur. Es geht jetzt langsam am Unfall vorbei. Und in Leipzig ist die Radefelder Allee weiterhin dicht.
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0: Das Wetter im Freistaat. Es ist jetzt im Morgen teilweise aufgelockert. Die Sonne hat da auch schön viel Kraft, obwohl es nur Stand jetzt 15 Grad sind. Wir kommen später noch auf 21 Grad. Dann kommen aber auch die Wolken dazu. Später im Verlauf des Tages auch ein bisschen Regen. Und in Richtung Abend kann es hier und da auch mal ein kleines Gewitter geben.
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0: Schönen guten Morgen und beste Grüße an alle Maler und Fassadenkünstler, die hier schon wieder dem Freistaat einen neuen Anstrich verleihen. Habt alle einen richtig tollen Arbeitstag.
1: Ja, jetzt lassen für OMD, für Pink Floyd und den Familienrat aus Gitarren bestehen. Denn der nächste Song über Herzschmerz, der stammt von ihrem Bruder und ihrem Papa. Und Kim Wilde, der hat das gesungen. Und zwar die Checkered Love. Das ist mehr 80er-Mucke hier bei RSA.

0: Schönen Mittwoch, Freistaat RSA hier. Na, hättet ihr das heute erkannt?
1: Ich hab doch keine Schärfe jetzt da reingesagt.
2: Ja, du nicht. Du sitzt hier locker bequem hier auf deinem Stuhl, hast 3 Weizenbier getrunken. Du bist schön locker.
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0: Wie der den rund macht. André aus Leipzig, guten Morgen, wer hat's gesagt?
4: Das war unsere Tante Käthe, Rudi Völler.
0: Ne, klar, es gibt nur einen Rudi Völler. Rudi Völler.
4: So scheiß aus.
0: Natürlich, großartig. Mein Freund, du bist mit drin im Lostopf für einen Fernseher im Wert von 1.000 Euro für unseren Premium-TV-Haschi hier.
5: Herzlichen Glückwunsch.
4: Super, dankeschön.
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0: Ein Freund von mir wurde neulich vom Notruf angerufen.
1: Bitte was? Hier sind die Erster Muntermacher, Neumi und Melanie, hallo.
0: Schönen guten Morgen. Genau, er hat nämlich den Notruf selber vorher aus Versehen mit seiner Glatze im Schlaf angerufen.
1: Was?
0: Der ist beim Lesen eingeschlafen, mit dem Handy am Lesen. Und die meisten Handys, die haben ja mittlerweile so eine Kurztaste für Notruf.
1: Ja,
0: und
1: da ist er nicht mal entsperren.
0: Mit seiner Stirn und ein Stück von der Glatze rangekommen und hat halt aus Versehen den Notruf angerufen. Natürlich nichts gesagt, weil er geschlafen hat, offensichtlich. Ja. Und die haben ihn dann zurückgerufen. Davon ist er wach geworden und haben gefragt, alles okay? Und er hat die Welt einfach nicht mehr verstanden, warum jetzt der Notruf ihn anruft und fragt,

0: fragt, wie es ihm geht.
1: Das heißt, es ist heutzutage nicht mehr Face-ID, sondern Glatzen-ID?
0: Genau das. Aber ganz ehrlich, sowas ist uns doch allen schon mal passiert, oder?
1: Hosentaschenanruf, klar.
0: Ja, irgendwie so eine geistige Umnachtung. Wenn ihr auch schon mal so eine Situation hattet, lasst meinen Freund nicht alleine, schickt sie uns gerne rum. Jetzt ins Studio 0341 39 37 44.

0: RSA ist hier. Bevor ihr gleich die frühe Mittagspause mit den Restern von gestern eröffnet, haben wir hier heißen Sound bei RSA, der, naja, mehr rotiert als jede Mikrowelle, würde ich sagen.
1: Was hast denn du heute genommen? Wo hast denn du diese ganzen... Mensch, also Melanie Mertens, eine Urgewalt des Radios.
0: Der Eloquenz.
1: Was auch immer das heißt.
0: Wir haben Hello für euch mit New York Groove und The Cat. Mit 25 Years gibt's auch noch. Sverbock aus den 80ern. Cool, dass die Spaß machen. Hier war RSA.
1: Hello, what?
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9: Um 10 Uhr. Ich bin Tom Husse. Sächsische Klinikmitarbeiter fahren heute zum Protest nach Hannover. Hunderte Beschäftigte wollen bei der Gesundheitsministerkonferenz auf die Straße gehen und gegen die geplante Krankenkassenreform demonstrieren. Die Reform soll Zahlungen an die Krankenhäuser deckeln, etwa für die Pflege und künftige Tarifabschlüsse. Nora Glaser von Verdi sagte uns:
10: Das Ziel ist wirklich, Massenprotest zu organisieren, um nicht nur den GesundheitsministerInnen in Hannover zu zeigen, für wen eigentlich sie Gesetze machen und für wen sie sich an dieser Stelle auch einsetzen sollten, sondern auch der gesamten Bevölkerung zu zeigen, wir lassen das nicht unkommentiert und wir setzen uns dafür ein, dass unsere Rechte nicht eingeschränkt werden.
9: Dass Deutschland große Reformen braucht, das sind sich die meisten einig, aber wie die aussehen sollen, das ist umstritten. Und heute Abend Thema im Kanzleramt. Die Regierung berät mit Gewerkschaften und Arbeitgebern über ihre Vorstellungen bei den Themen Soziales, Arbeit, Steuern und Bürokratieabbau. Der SV Triebel aus dem Vogtland ist ausgezeichnet worden. Er hat beim bundesweiten Wettbewerb Start Social den Sonderpreis des Bundeskanzlers erhalten. Der Verein organisiert nicht nur den Sport im Dorf, sondern auch Kinder- und Familienfeste, Nachmittagsangebote und Ferienfreizeiten. Der SV Triebel, so Merz, ist ein wichtiger Begegnungsort und ein Vorbild für Demokratie und gesellschaftlichen Zusammenhalt. Als erster Europäer nimmt der italienische Astronaut Luca Parmitano an einem Artemis-Flug der NASA teil. Die US-Raumfahrtbehörde hat jetzt die vier Crewmitglieder der nächsten Mission vorgestellt. Die Artemis-3-Mission soll Tests in der Erdumlaufbahn durchführen und eine spätere Mondlandung vorbereiten. 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
11: Der RSA-Verkehrsreport auf der Autobahn 72. Mittlerweile eine Spur offen. Zwickau Richtung Plauen zwischen Zwickau West und Reichenbach. Immer noch Behinderungen wegen Bergungsarbeiten. Ihr kommt aber langsam dran vorbei. Und in Dresden auf der B6, das ist die Meißner Landstraße. Hier in beide Richtungen Behinderungen nach Unfall. Das Ganze zwischen der Straße zum Tierheim und der Auffahrt Dresden Altstadt.
0: Das Wetter im Freistaat, es zieht heute ein bisschen im Paradies hier. Wir haben so einen leichten Wind, Maximaltemperaturen von bis zu 21 Grad. Dazu gibt es jetzt so langsam auch ein paar mehr Wolken. Die Sonne ist zwar auch stellenweise noch da, wenn es auflockert. Später im Laufe des Tages dann aber kommen die ersten Regenschauer runter und gegen Abend ziehen dann auch ein paar Gewitter rum.
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12: Schönen Arbeitstag, Sachsen, hallo.
0: Hallöchen.
12: Viele Grüße in die supermarkteigenen Flaschereien, wo schon wieder fleißig Hackepeter nachgefüllt wird.
0: Oh.
12: Und sind wir mit dem großen Grinsen, das ist immer mein allerliebstes, wenn dann so eine kleine Salami-Probier-Brezel rübergereicht wird fürs Kind und ich dann anscheinend so eine Dackelblick aufsetze, dass ich auch, wollen Sie auch?
0: Ja. Du meinst diese aus Wurst geformten Brezeln, ne?
12: Ja, Salami. Na, ja, klar.
0: Ja, ja, ja. Mhm.
12: Wir haben
0: ich überlege gerade, kann man die wohl auch aufschneiden und die mit Butter bestreichen, wie so eine richtige Brezel?
12: Ja, dafür sind die ja zu klein. Aber vielleicht könntet ihr da mal in Knackerform in groß rausbringen. Oh. Also hier hättet ihr schon mal 2 Kunden. Wir haben für euch jetzt Natalie Imbruglia, The Catch und Madonna. Das ist doch
0: richtig kulinarisch hier.
12: Ja.

0: RSA Muntermacher sind hier. Wir begleiten euch beim Mittagessen vorbereiten oder Mittagessen warm machen oder auf der Suche nach Mittagessen, weil es vielleicht doch schon zum Frühstück schnabuliert wurde. Nee, genau.
1: Du hast jetzt so Mittagessen gesagt, da hat man doch Hunger. Das ist doch schlimm.
0: Als wäre der Hunger nicht schon vorher da gewesen.
2: Freunde, wir sind noch bis um 12 für euch am Start, gleich mit Ace of Base. Ja. Von einer der am besten, rockendsten Dauerwellenformationen der 80er, und zwar Bon Jovi. Mehr 80er Rock, direkt nach dem Service hier bei RSA.
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2: Der RSA-Verkehrsreport auf der Autobahn 72. Mittlerweile eine Spur offen. Zwickau Richtung Plauen zwischen Zwickau West und Reichenbach. Immer noch Behinderungen wegen Bergungsarbeiten. Ihr kommt aber langsam dran vorbei. Und in Dresden auf der B6, das ist die Meißner Landstraße. Hier in beide Richtungen Behinderungen nach Unfall. Das Ganze zwischen der Straße zum Tierheim und der Auffahrt Dresden-Altstadt.
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0: Das Wetter im Freistaat. Heute sind bis zu 21 Grad drin. Es ist auch ein bisschen windig. Teilweise lockern die Wolken hier noch im Laufe des Tages auf. Dann haben wir die Sonne. Also ist die ganze Zeit so ein Hin und Her. Richtung Nachmittag überwiegen dann aber die Wolken. Dann kommen die ersten Schauer. Und gegen Abend gibt es auch hier und da mal ein Gewitter.
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0: RSA, es ist kurz vorm 11, hallo.
1: Schönen guten Morgen. Wir spülen hier den Stress weg und machen euch vorm nächsten Kundentermin wieder mental musikalisch fit.
0: Ja genau, habe ich passendes Lied. Der wunderbare Phil Collins. Wie sagst du immer, der Hausmeister der 80er?
1: Der Alleskönner.
0: Ja.
1: Schweizer Taschenmesser, der Hausmeister.
0: Ja, du sagst immer, das Schweizer,
1: Taschenmesser der 80er.
0: Nee, das ist ja der Hausmeister der 80er, mein Gott. Freunde, Queen machen wir auf mit mehr 80er-Mucke. Hierbei auch ein erster Muntermacher, Neumir und Melanie. Das ist ein Gegenhausmeister, das ist ein geiler Job.
1: Ich finde die Vorstellung, dass er Phil Collins so als Hausmeister, er würde auch so durchgehen.
0: Total.
1: Das finde ich krass, ja.
0: Ja, Freunde, schönen Mittwoch, RSA hier.
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9: Um 11 Uhr, ich bin Tom Husse. In Hannover protestieren Klinikmitarbeiter heute gegen die Krankenkassenreform im Bund. Auch aus Sachsen reisen Beschäftigte an. Einige Kliniken haben ihre Leute dafür freigestellt. Anlass ist ein Treffen der Gesundheitsminister. Die Reform soll Zahlungen an die Krankenhäuser deckeln, etwa für künftige Tarifabschlüsse. Sachsen strebt nach den Sternen und will künftig verstärkt bei der Weltraumtechnologie mitmischen. Aktuell präsentiert sich der Freistaat auf der Internationalen Luft- und Raumfahrtausstellung in Berlin. Isabel Sperlich.
10: 18 Unternehmen und Forschungseinrichtungen zeigen ihre neuesten Projekte und Technologien. Sachsen soll europaweit ein führender Standort für Weltraumtechnologien werden. Vor allem soll künftig neue Satellitentechnik aus Sachsen kommen. Wirtschaftsminister Panther sagt, mit der Mikroelektronik, der Forschungskraft und innovativen Unternehmen gibt's bei uns starke Voraussetzungen dafür. Fürs kommende Jahr plant der Freistaat sogar eine eigene Satellitenmission im All.
9: In Deutschland gibt es immer mehr Rentner. Wie die Rheinische Post berichtet, hat die Deutsche Rentenversicherung zum Jahreswechsel 19,1 Millionen Menschen Altersbezüge gezahlt. Fast jeder Dritte geht übrigens vorzeitig in Rente und nimmt dafür Abschläge in Kauf. Am Leipziger Kotterweg bleibt der Kleinmessefestplatz jetzt womöglich doch erhalten. Die Stadt hat einen neuen Vorschlag zur Erweiterung des RB-Vereinsgeländes vorgelegt. Demnach soll der Verein das Waldstück neben dem Festplatz kaufen. Außerdem soll neben der Arena ein neues Parkhaus entstehen. Darüber muss jetzt der Stadtrat entscheiden. 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
11: Auf der A38 Halle Richtung Göttingen befinden sich zwischen Lützen und dem Kreuz Rippachtal Reifenteile auf der Fahrbahn. In Halle ist die B100 Dessauer Straße zwischen der Otto-von-Guericke-Straße und der Straße Landrhein nach einem Unfall gesperrt. Außerdem ist in Leipzig die Radefelder Allee in Höhe des Abzweigs nach Schkeuditz nach einem Unfall in beiden Richtungen gesperrt. Geblitzt wird in Heinrichsort auf der Prinz-Heinrich-Straße beidseitig. Außerdem blitzt es auf der A4 Dresden Richtung Görlitz, in Höhe Dresden-Neustadt und in Leipzig stadtauswärts auf der Händelstraße. Staus und Blitzer immer melden an unsere kostenfreie Hotline 0800 0815 200.
1: Das Wetter im Freistaat. Bis zu 21 Grad sind heute nur drin im Vergleich zur letzten Woche. Dafür haben wir jetzt schon noch so ein bisschen Sonne. Die kämpft sich hier teilweise durch die Wolken durch. Ansonsten gewinnen die tatsächlich später leider. Dann gibt es auch ein paar Regenschauer und gegen Abend auch das ein oder andere Gewitter.
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0: Guten Morgen, Sachsen.
1: Da passiert hier direkt auch so ein kleines Fingertraining. Sonnenbrille hoch, runter, dann irgendwie auf die Stirn, dann auf den Kopf, dann wieder runter. Also es ist ja wirklich schlimm.
0: Das zählt schon als Sport, oder?
1: Auf jeden Fall.
0: Gerade nur für einen Freund.
1: Klar.
0: Freunde, jetzt machen wir Phil Collins, jetzt machen wir DJ Bobo und jetzt machen wir die Mucke zu dem legendären Video, wo sie alle in der Dederon-Schürze rumgerannt sind. Queen, I Want to Break Free von 84, mehr 80er-Sound bei RSA.

0: Hey Kinnings, hier sind eure RSA Muntermacher, Neumi und Melanie.
1: Hallöchen.
0: Sag mal, wer von euch macht ein Public Viewing? RSA rührt nämlich für euch die Werbetrommel.
1: Jo.
0: Ihr seid Public Viewing-Anbieter, Kneipen, ihr habt einen Biergarten, Vereinsheim. Wenn ihr euch schon die Mühe macht und extra Public Viewing anbietet, man kennt das ja, dann wäre es ja auch schön, wenn jemand kommt.
1: Ja, definitiv.
0: Also, wir geben euch eine Bühne. Ihr sagt Bescheid jetzt per WhatsApp und wir machen euch die Bude bestmöglich voll. 0341 39374 mal die 8 und machen hier mal ordentlich Reklame für eure Veranstaltung.

0: So, Einkaufsliste check. RSA ist an eurer Seite, ob es für den Supermarkt ist oder fürs Auto. Die Liste ist ja mega lang. Ich gehe gleich noch shoppen fürs Auto. Ich muss mich eindecken mit so Putzmittel für mein Auto. Bestimmte Lederlappen, dann irgendwie eine weiche Bürste, dann ein Autoshampoo. Also dieses Auto hat, glaube ich, mehr Produkte als mein Haar.
1: Das bezweifle ich stark.
2: Ich habe geschwiegen, weil ich wollte erstmal zuhören. Ist er einfach ein bisschen fit und ein Glasreiniger und fertig ist der Lack. Ich muss einen Offriss machen.
0: Mein Autoherz ist gerade ein bisschen gebrochen.
2: Bad Boys Blue, Liquido und Alphaville. Ach komm.
0: Na, so ein Lederlappen muss schon sein. Gegen die Wasserflecken danach. Also komm mal, das muss schon auch. Also.
2: Das darf jeder halten, wie er will. Freunde, Kult ist die Spaß machen. Mehr 80er Mucke bei RSA.
0: Da hätte ich dir jetzt mehr zugemutet. Aber gut, nee, muss ja, genau.
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15: Auf der A38 Halle Richtung Göttingen befinden sich zwischen Lützen und dem Kreuz Rippachtal Reifenteile auf der Fahrbahn. Auf der A72 Plauen Richtung Zwickau liegt zwischen Zwickau West und Zwickau Ost ein Metallrohr auf der Fahrbahn. In Halle ist die B100 Dessauer Straße zwischen der Otto von Guericke Straße und der Straße Landrhein nach einem Unfall gesperrt. Und in Leipzig ist die Radefelder Allee in Höhe des Abzweigs nach Schkeuditz nach einem Unfall in beiden Richtungen gesperrt. Geblitzt wird in Dresden auf der Hechtstraße in Höhe der Oberauer Straße beidseitig, außerdem in Heinrichsort auf der Prinz-Heinrich-Straße beidseitig. Und auf der A4 Dresden Richtung Görlitz in Höhe Dresden-Neustadt steht ebenfalls ein Blitzer. Staus und Blitzer immer melden an unsere kostenfreie Hotline 0800 0815 200.
0: Das Wetter im Freistaat. Bis zu 21 Grad sind heute nur drin im Vergleich zur letzten Woche. Dafür haben wir jetzt schon noch so ein bisschen Sonne. Die kämpft sich hier teilweise durch die Wolken durch. Ansonsten gewinnen die tatsächlich später leider. Dann gibt's auch ein paar Regenschauer und gegen Abend auch das ein oder andere Gewitter.
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0: 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Na, hättet ihr das heute erkannt?
1: Ich hab doch keine Schärfe jetzt da reingebracht.
2: Ja, du nicht. Du sitzt hier locker bequem hier auf deinem Stuhl, hast 3 Weizenbier getrunken und bist schön locker.
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0: Wie der den rund macht. André aus Leipzig, guten Morgen, wer hat's gesagt?
4: Das war unsere Tante Käthe, Rudi Völler.
0: Ne, klar, Rudi Völler. Rudi Völler.
4: So scheiß alles.
0: Natürlich, großartig. Mein Freund, du bist mit drin im Lostopf für einen Fernseher im Wert von 1.000 Euro für unseren Premium-TV-Haschi hier.
5: Herzlichen Glückwunsch.
4: Super, dankeschön.
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14: Um 12 Uhr, ich bin Tom Husse. Sachsen will sich in Europa als führender Standort für Weltraumtechnologie durchsetzen. Aktuell zeigen sächsische Firmen und Forschungseinrichtungen auf der Luft- und Raumfahrtmesse in Berlin neue Technik, vor allem für Satelliten. Für nächstes Jahr plant der Freistaat eine eigene Satellitenmission. Die Gesundheitsminister von Bund und Ländern beraten ab heute über die Zukunft unserer Gesundheitsversorgung. Die Bundesregierung will unter anderem steigende Krankenkassenbeiträge bremsen. Ärzte befürchten dadurch finanzielle Einbußen. Verbände haben zu Demos aufgerufen. Schon lange laufen die Überlegungen für eine Erweiterung des Vereinsgeländes von RB Leipzig. Jetzt hat die Stadt einen Kompromiss vorgelegt. Der sieht vor, dass auch der Kleinmessefestplatz erhalten bleibt. Die Einzelheiten von Isabel Sperlich.
15: Lange wurde nach einem alternativen Platz für die Kleinmesse gesucht, jedoch ohne Erfolg. Jetzt soll der Festplatz da bleiben, wo er ist. RB soll das Gelände dahinter kaufen. Dort war früher eine Kleingartenanlage, mittlerweile ist daraus ein Waldstück geworden. Viele Bäume müssten also weichen. Dafür soll aber an anderer Stelle aufgeforstet werden. Außerdem soll neben der Arena ein neues Parkhaus entstehen. Jetzt muss der Stadtrat über den Vorschlag entscheiden.
14: Nur noch ein Tag ist es, dann beginnt die XXL-Fußball-WM in Nordamerika. Im Eröffnungsspiel trifft Co-Gastgeber Mexiko auf Südafrika. Die deutsche Nationalmannschaft startet am Sonntag gegen Curaçao ins Turnier. DFB-Kapitän Kimmich fordert vom Team vollen Einsatz und hofft auf einen guten Start. 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
16: Auf der A72 Chemnitz Richtung Zwickau staut es sich zwischen dem Rastplatz am Neukirchner Wald und Stolberg Nord auf 6 Kilometern. Außerdem ist in Leipzig die Radefelder Allee in Höhe des Abzweigs nach Schreuditz nach einem Unfall in beiden Richtungen gesperrt. Geblitzt wird in Dresden auf der Hechtstraße in Höhe der Oberauer Straße beidseitig, in Heinrichsort auf der Prinz-Heinrich-Straße beidseitig und auf der A4 Dresden Richtung Görlitz in Höhe Dresden-Neustadt. Staus und Blitzer immer melden an unsere kostenfreie Hotline 0800 0815 200. Das Wetter im Freistaat. Viele Wolken sind gerade am Start, die Sonne muss sich echt anstrengen. Bis zum Nachmittag kommen dann Schauer dazu und auch einzelne Gewitter können mal mitmischen. Dazu werden es 18 bis 20 Grad. In den Bergen bleibt's spürbar kühler. Morgen hängen weiter viele Wolken rum. Erst kommt noch etwas Regen durch, später wieder Schauer und Gewitter, maximal 15 bis 18 Grad.
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8: Auf der A72 Chemnitz Richtung Zwickau staut es sich zwischen dem Rastplatz am Neukirchner Wald und Stolberg Nord auf 3 Kilometern. Auf der A14 Nossen Richtung Leipzig liegt in Höhe Nossen Ost ein Kantholz auf dem Beschleunigungsstreifen. Und in Leipzig ist die Radefelder Allee in Höhe des Abzweigs nach Schkeuditz nach einem Unfall in beiden Richtungen gesperrt. Geblitzt wird in Dresden auf der Hechtstraße in Höhe der Oberauer Straße beidseitig, außerdem in Heinrichsort auf der Prinz-Heinrich-Straße beidseitig. Und auf der A4 Dresden Richtung Görlitz in Höhe Dresden-Neustadt steht ebenfalls ein Blitzer. Staus und Blitzer immer melden an unsere kostenfreie Hotline 0800 0815 200.
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8: Das Wetter im Freistaat. Viele Wolken sind gerade am Start, die Sonne muss sich echt anstrengen. Bis zum Nachmittag kommen dann Schauer dazu und auch einzelne Gewitter können mal mitmischen. Dazu werden es 18 bis 20 Grad. In den Bergen bleibt's spürbar kühler. Morgen hängen weiter viele Wolken rum. Erst kommt noch etwas Regen durch, später wieder Schauer und Gewitter. Maximal 15 bis 18 Grad.
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13: Um 13 Uhr, ich bin Tom Husse. Porsche will im Leipziger Werk noch im Sommer Stellen abbauen. Grund ist der starke Gewinneinbruch im letzten Jahr, sagt Porsche. Bis Ende August sollen freiwillig bis zu 200 Leute gehen. Aufhebungsverträge mit Abfindung sind geplant, Kündigungen nicht. Sachsen strebt nach den Sternen und will künftig verstärkt bei der Weltraumtechnologie mitmischen. Aktuell präsentiert sich der Freistaat auf der Internationalen Luft- und Raumfahrtausstellung in Berlin. Isabel Sperlich.
14: 18 Unternehmen und Forschungseinrichtungen zeigen ihre neuesten Projekte und Technologien. Sachsen soll europaweit ein führender Standort für Weltraumtechnologien werden. Vor allem soll künftig neue Satellitentechnik aus Sachsen kommen. Wirtschaftsminister Panther sagt, mit der Mikroelektronik, der Forschungskraft und innovativen Unternehmen gibt's bei uns starke Voraussetzungen dafür. Fürs kommende Jahr plant der Freistaat sogar eine eigene Satellitenmission im All.
13: Ärzte protestieren heute bundesweit gegen die Sparpläne der Bundesregierung. Sie warnen vor längeren Wartezeiten und weniger Vorsorgeangeboten für Patienten. Gleichzeitig beraten die Gesundheitsminister von Bund und Ländern in Hannover über die Zukunft unseres Gesundheitssystems. Nach dem Einreisewirbel um einen WM-Schiedsrichter erheben die USA schwere Vorwürfe gegen den Somalier. Omar Attan soll wegen angeblicher Kontakte zu mutmaßlichen Mitgliedern terroristischer Organisationen die Einreise verweigert worden sein, heißt es. Er selbst weist das zurück. 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
15: Auf der A4 Chemnitz Richtung Dresden ist zwischen Chemnitz Ost und Frankenberg ein LKW liegen geblieben und es liegen Reifenteile auf der Autobahn. Auf der A72 Chemnitz Richtung Zwickau staut es sich zwischen dem Rastplatz am Neukirchner Wald und Stolberg Nord auf 3 Kilometern. Außerdem ist in Leipzig die Radefelder Allee in Höhe des Abzweigs nach Schkeuditz nach einem Unfall in beiden Richtungen gesperrt. Geblitzt wird in Dresden auf der Hechtstraße in Höhe der Oberauer Straße beidseitig, in Heinrichsort auf der Prinz-Heinrich-Straße beidseitig und auf der A4 Dresden Richtung Görlitz in Höhe Dresden-Neustadt. Staus und Blitzer immer melden? An unsere kostenfreie Hotline 0800 0815 200. Das Wetter im Freistaat. Viele Wolken sind gerade am Himmel und ab dem Nachmittag wird es dann immer wieder nass mit Schauern. Vereinzelt kann auch mal ein Gewitter dabei sein. Dazu liegen die Höchstwerte heute bei 18 bis 20 Grad. In den Bergen bleibt's etwas kühler. Morgen starten wir erst noch mit etwas Regen. Später gibt's wieder Schauer und Gewitter bei maximal 18 Grad.
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11: Auf der A72 Chemnitz Richtung Zwickau staut es sich zwischen dem Rastplatz am Neukirchner Wald und Stolberg Nord auf 3 Kilometern. Auf der A4 Chemnitz Richtung Dresden ist zwischen Chemnitz Ost und Frankenberg ein LKW liegen geblieben. Außerdem liegen dort Reifenteile auf der Straße. Geblitzt wird in Hartmannsdorf auf der oberen Hauptstraße stadtauswärts, in Dresden auf der Hechtstraße in Höhe der Oberauer Straße beidseitig und in Heinrichsort auf der Prinz-Heinrich-Straße beidseitig. Staus und Blitzer immer melden an unsere kostenfreie Hotline 0800 0815 200.
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11: Das Wetter im Freistaat. Viele Wolken sind gerade am Himmel und ab dem Nachmittag wird's dann immer wieder nass mit Schauern. Vereinzelt kann auch mal ein Gewitter dabei sein. Dazu liegen die Höchstwerte heute bei 18 bis 20 Grad. In den Bergen bleibt's etwas kühler. Morgen starten wir erst noch mit etwas Regen. Später gibt's wieder Schauer und Gewitter bei maximal 18 Grad.
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3: Um 14 Uhr. Ich bin André Glatzel. Porsche will im Leipziger Werk noch im Sommer bis zu 200 weitere Stellen abbauen. Grund ist der extreme Gewinneinbruch im letzten Jahr. Imme Kasten.
4: Der Sportwagenhersteller steckt weiter in der Krise. Deshalb sollen in Leipzig bis Ende August bis zu 200 Mitarbeiter gehen, allerdings freiwillig. Den Festangestellten werden demnach Aufhebungsverträge mit Abfindungen angeboten, hieß es vom Unternehmen. Betriebsbedingte Kündigungen wird es nicht geben. Die vereinbarte Beschäftigungsgarantie bleibt bis 2030 bestehen.
3: Die Gesundheitsminister von Bund und Ländern beraten heute und morgen über die Zukunft unserer Gesundheitsversorgung. Die Bundesregierung will unter anderem steigende Krankenkassenbeiträge bremsen. Ärzte befürchten dadurch finanzielle Einbußen. Verbände und Gewerkschaften haben zu Demos aufgerufen. In Bonn ist heute ein Prozess um einen geplatzten Maskendeal aus der Pandemiezeit gestartet. Ein Hamburger Unternehmen fordert fast 500 Millionen Euro vom Bund und beruft sich auf Absprachen mit dem damaligen Bundesgesundheitsminister Spahn. Das Ministerium sagt, es gab nie einen gültigen Vertrag. Moore soll noch in Sachsen zum Klimaschutz beitragen. Bei Grünheide im Vogtland zum Beispiel wird jetzt ein trockengelegtes Moor renaturiert. In einem Wald machen Forstarbeiter dazu die alten Entwässerungsgräben unbrauchbar. Das Moor soll künftig über 3000 Tonnen CO2 speichern können. Nur noch ein Tag ist es, dann beginnt die XXL-Fußball-WM in Nordamerika. Im Eröffnungsspiel trifft Co-Gastgeber Mexiko auf Südafrika. Die deutsche Nationalmannschaft startet am Sonntag gegen Curaçao ins Turnier. DFB-Kapitän Kimmich fordert vom Team vollen Einsatz und hofft auf einen guten Start.
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6: Vielen Dank, Kollegen. Und damit kurz nach zwei. Hier ist der RSA-Verkehrsreport. Ich bin Uwe Heuer. Die A9 Richtung München ist derzeit zwischen Weißenfels und Naumburg wegen eines Feuerwehreinsatzes gesperrt. Rückstau derzeit bis Kreuz Rippachtal. A72 Chemnitz Richtung Zwickau zwischen Rastplatz Neukirchner Wald und Stolberg Nord. 2 Kilometer Stau. Dann A4 Dresden Richtung Chemnitz zwischen Wilsdruff und Dreieck-Nossen. Da liegen Gegenstände auf der Fahrbahn. Und dann gibt's noch Blitzer auf der A4 Dresden Richtung Görlitz, Höhe Dresden-Neustadt. In Dresden, Hechtstraße, Höhe Oberauer Straße beidseitig. In Hartmannsdorf steht ein Blitzer, obere Hauptstraße stadtauswärts. Und in Heinrichsort in der Prinz-Heinrich-Straße beidseitig. Dankeschön an Charlotte fürs Durchgeben. Wenn auch was zu ergänzen ist, Staus oder Blitzer, vielleicht auch Dinge, die sich eventuell schon wieder erledigt haben, einfach anrufen, kostenfrei, die 0800 0815 200. Und wir wünschen euch eine gute Fahrt. Das RSA-Wetter für den Freistaat ist sehr unterschiedlich. So ein bisschen Sonne blinzelt durch bei 20 Grad aktuell im Torgau. Aber es sind auch einzelne Schauer, eher sogar kurze Gewitter, vor allen Dingen Richtung Erzgebirge unterwegs. Das bei Höchstwerten um die 21 Grad. Nachts ein paar Wolken, gebietsweise Regen bei 11 bis 7 Grad. Morgen dann der Donnerstag wechselhaft mit Schauern und kurzen Gewittern. Höchstwerte morgen bei noch etwas frischeren 14 bis 19 Grad.
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6: Um kurz nach zwei am Mittwochnachmittag. Sascha, der Popstar, der in den 90ern durchgestartet ist, hat ja noch ein zweites künstlerisches Ich, nämlich Dick Brave, der Rock'n'Roller. Und er ist zu Gast auf dem Lausitzring übernächstes Wochenende. Ihr könnt dabei sein und auf dem Lausitzring nicht nur Dick Brave erleben, sondern eben auch die DTM. Wie es funktioniert, erfahrt ihr gleich nach Sascha, den Hirn mit If You Believe. Vorher geht's noch ab in die 80er. Kim Wilde ist am Start. Hier ist Kids in America. 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

mit Sascha durch den Mittwochnachmittag hier bei RSA. Und Sascha hat ja noch ein zweites künstlerisches Ich, nämlich Dick Brave. Als Rock'n'Roller ist er unter anderem bei der DTM auf dem Lausitzring übernächstes Wochenende zu erleben. Ja, die DTM macht wieder Station. Neben spektakulären Motorsport eben halt ein tolles Rahmenprogramm mit Rockmucke von Dick Brave. Und es gibt die neue TGP-Meisterschaft. Trucks mit 1000 PS gehen da an Start. Ja, und ihr könnt hautnah dabei sein. Nicht nur bei den Rennen, sondern bei der Startaufstellung. Ja, solche Tickets, die gibt's nicht zu kaufen. Die gibt's hier bei RSA zu gewinnen. Und das noch heute Nachmittag. Also bleibt schön dran. Kurz nach 5 wird's soweit sein. Ein Muss für alle Motorsportfans. Und für euren Mittwochnachmittag jetzt mehr Musik aus den 80ern von Ken Laszlo.

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1: Kurz vor halb drei am Mittwochnachmittag, hier ist RSA, ich bin Uwe Heuer. Morgen startet die Fußball-WM. Ja, und wie immer vor solchen Turnieren gibt's ja immer so kleine Regeländerungen. Was es diesmal ist, worauf man sich einstellen sollte, ihr erfahrt's gegen 14.40 Uhr hier bei RSA. Bleibt schön da, bis dahin gleich aus den 80ern Musik von Nick Kershaw.
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1: Es ist kurz vor halb drei, hier ist der RSA-Verkehrsreporter, ich bin Uwe Heuer. A9 Richtung München zwischen Kreuz Rippertal und Naumburg. 5 Kilometer Stau, Grund ist ein Feuerwehreinsatz, ihr braucht da etwa 20 Minuten länger. Dann A14 Richtung Dresden in der Auffahrt Nossen-Ost, da steht ein defekter Schwertransport. A72 Richtung Zwickau zwischen Chemnitz Süd und Stolberg Nord stockend, Grund ist eine Baustelle, 10 Minuten braucht ihr länger. Blitzer erwarten euch auf der A4 Richtung Görlitz, Höhe Dresden-Neustadt. In Dresden in der Hechtstraße, in Höhe der Oberauer Straße beidseitig. In Zwickau am Brückenberg stadteinwärts, Vorsicht in Hartmannsdorf, obere Hauptstraße stadtauswärts. Und wenn jetzt noch was fehlen sollte, ihr habt noch Staus oder weitere Blitzer gesehen, dann ruft einfach an. Das Ganze ist kostenfrei. Unsere Hotline ist die 0800 0815 200 und wir wünschen euch eine gute Fahrt. Das RSA-Wetter für den Freistaat heute Nachmittag. Viele Wolken, selten mal ein paar Auflockerungen. Aktuell haben wir in Aue 18 Grad. So ein paar kräftige Schauer sind vor allen Dingen Richtung Lausitz und auch Richtung Erzgebirge unterwegs im Augenblick. Morgen wird es genauso wechselhaft weitergehen. Sogar noch ein bisschen kühler bei 14 bis 19 Grad maximal. Hier ist RSA, euer Mittwochnachmittag. Durchhalten heißt es bei Paul. Er steht derzeit auf dem Bau und hofft, dass es trocken bleibt heute Nachmittag. Nick Kershaw ist mit dabei mit Wouldn't It Be Good.

Das ist RSA am Mittwochnachmittag und morgen geht's dann los bei der Fußball-WM. Und wie immer bei großen Turnieren gibt's ja auch Neuerungen. Zum Beispiel mehr Einfluss für den Videoschiri, weniger Möglichkeiten zum Zeitspiel. So kann zum Beispiel der VAR bei Eckbällen eingreifen, wenn aus denen direkt ein Tor entsteht und die Entscheidung vorher möglicherweise falsch war. Und der VAR kann auch eingreifen, wenn eine zweite gelbe Karte eindeutig falsch gezeigt wurde. Auch Zeitspiel soll eingedämmt werden. Künftig so sichtbarer Countdown auch bei Einwürfen und Abstößen. Dann mit einer Frist von 5 Sekunden. Ja, wer drüber ist, da wechselt dann der Ballbesitz. Und Einwechslungen müssen innerhalb von 10 Sekunden passiert sein. Nichts mit runtergammeln vom Platz und der andere trabt so langsam rauf. Oder Hand vorm Mund halten, damit man nicht sehen kann, was da gequatscht wird. Gibt eine rote Karte bei dieser Fußball-WM. Da darf man gespannt sein, wie es umgesetzt wird. Also ich finde es gar nicht mehr so doof. Morgen geht's also los, Fußball-WM. Und bei uns geht's jetzt los mit mehr Musik aus den 80ern für euch.

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10: Um 15 Uhr. Ich bin André Glatzel. Porsche will im Leipziger Werk noch im Sommer Stellen abbauen. Grund ist der starke Gewinneinbruch im letzten Jahr, sagt Porsche. Bis Ende August sollen freiwillig bis zu 200 Leute gehen. Aufhebungsverträge mit Abfindungen sind geplant, Kündigungen nicht. Dass Deutschland große Reformen braucht, da sind sich die meisten einig. Aber wie die aussehen soll, das ist umstritten. Und heute Abend Thema im Kanzleramt. Die Regierung berät mit Gewerkschaften und Arbeitgebern über ihre Vorstellungen bei den Themen Soziales, Arbeit, Steuern und Bürokratieabbau. Im Großraum Chemnitz ist die Polizei wieder gegen Kinderpornografie und sexuellen Kindesmissbrauch vorgegangen. In den vergangenen Tagen gab es mehr als 20 Durchsuchungen, unter anderem in Chemnitz, Freiberg, Döbeln, Aue, Bad Schlema und Stolberg. Im Fokus stehen 21 Männer zwischen 15 und 66 Jahren. Die Beamten stellten über 50 Handys, Dutzende Computer und mehr als 100 Speichermedien sicher. Festnahmen gab es vorerst nicht, die Auswertung läuft. Der Countdown zum Start der Fußball-WM läuft. Morgen gibt es das Eröffnungsspiel zwischen Mexiko und Südafrika. Deutschland ist am Sonntag gegen Curaçao dran und bereitet sich aktuell im WM-Quartier darauf vor. DFB-Kapitän Joshua Kimmich fordert vom gesamten Team vollen Einsatz.
11: Ich hoffe, dass wir einen sehr guten Start ins Turnier haben werden. Das haben uns auch die letzten Turniere gezeigt, dass das sehr, sehr wichtig sein wird. Und deswegen konzentrieren wir uns jetzt erstmal darauf. Wir haben nicht so eine einfache Gruppe, wie das manchmal von außen wahrgenommen wird. Ich glaube, dass die Gruppe schon kompliziert und schwierig sein wird. Und da müssen wir wirklich in Topform sein.
10: Neben Curaçao spielt Deutschland in der Vorrunde auch gegen die Elfenbeinküste und Ecuador. 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
12: Vielen Dank, Kollegen. Und damit kurz nach drei, hier ist der RSA-Verkehrsreporter, ich bin Uwe Heuer. A4 Richtung Chemnitz, zwischen Wilsdruff und Dreieck-Nossen, da liegen Gegenstände auf der Fahrbahn. Und Kreis Mittelsachsen, die Straße zwischen Abzweig nach Merzdorf und der A4-Auffahrt Chemnitz-Ost, da hat es einen Unfall gegeben. Geblitzt wird. A4 Dresden Richtung Görlitz in Höhe Dresden-Neustadt. In Dresden in der Hechtstraße in Höhe der Oberauer Straße beidseitig. Vorsicht in Chemnitz, Leipziger Straße stadteinwärts und in Heinrichsort in der Prinz-Heinrich-Straße beidseitig. Wenn da noch was fehlen sollte, ihr habt noch Staus oder weitere Blitzer gesehen, dann ruft einfach an. Das Ganze ist kostenfrei. Unsere Hotline ist die 0800 0815 200 und wir wünschen euch eine gute Fahrt. Das RSA-Wetter für den Freistaat sehr unterschiedlich. Die einen freuen sich über Sonnenschein, wie zum Beispiel derzeit in Taucher bei 20 Grad. In anderen Regionen, da sind dicke Wolken und Regenschauer unterwegs. Da kann es sogar nur mal ein paar kurze Gewitter geben. In der Nacht bleibt es unterschiedlich bewölkt und gebietsweise gibt es auch Regen. 11 bis 7 Grad die Tiefstwerte. Morgen geht's wechselhaft weiter.
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12: Der Mittwochnachmittag ist kurz nach drei und ihr seid in dieser Stunde wieder mit dabei beim WM-Quiz. Es geht um ein 1000 Euro wertvolles TV-Gerät. Das könnt ihr mit etwas Fußballwissen hier ganz locker abstauben. Wie es konkret funktioniert, bleibt einfach dran. In einer knappen halben Stunde wird hier schon gespielt. Bis dahin gleich so eine Fußballhymne aus den 90ern von den Pet Shop Boys und Go West. Und hier mehr Musik aus den 80ern für euch. Das sind die Kulthits, die Spaß machen. Murray Head mit dabei. 2 mit One Night in Bangkok. Schönen Nachmittag.

ist der Gute-Laune-Nachmittag hier bei RSA. In 30 Stunden, da läuft sie schon, die Fußball-Weltmeisterschaft 2026. Und schon in wenigen Minuten habt ihr die Gelegenheit, euch eure Chance auf einen 1.000 Euro wertvollen Fernseher zu sichern. Also bleibt schön dran hier bei RSA. In einer knappen Viertelstunde ist euer Fußballwissen gefragt.

0: Kulthits, die Spaß machen, gibt's hier bei RSA. Das ist der Gute-Laune-Nachmittag. Und damit kurz vor 3:30 Uwe Heuer hier. Und gleich wird wieder gespielt das WM-Quiz. Eure Chance auf einen neuen Fernseher im Wert von 1.000 Euro. Die Frage gibt's gleich. Ihr müsst erraten, von wem das Zitat ist. Aber vorher noch mehr Musik aus den 80ern von The Alan Parsons Project.
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9: Mit Silas Quiring. Moore speichern Wasser, nehmen CO2 auf und sind Lebensraum für viele Pflanzen und Tiere. Bei Grünheide im Vogtland wird ein trockengelegtes Moor jetzt wieder vernässt. Auf 10 Hektar Wald blockieren Forstarbeiter dazu die alten Entwässerungsgräben. Natürliche Moore als große Wasserspeicher helfen aber nicht nur der Flora und Fauna, sagte uns Forstbezirksleiter Johannes Riedel.
10: Bei Starkniederschlägen, die in den vergangenen Jahren verstärkt aufgetreten sind, wirkt das Moor als Puffer. Der Abfluss des Niederschlagswassers wird verzögert und gleichmäßig in die Flüsse abgegeben. So kann Überschwemmungen vorgebeugt werden.
9: Ein LKW-Unfall hat auf der A72 bei Reichenbach in Richtung Hof heute früh für Probleme gesorgt. Ein 48-Jähriger schlief in der Nacht am Steuer ein, kam von der Fahrbahn ab und rammte die Leitplanke. Verletzt wurde er nicht. Erst nach 9 Uhr wurde eine Spur wieder freigegeben, eine Stunde später dann alles. Der Bahnhof Bad Mühle im Vogtland ist für fast 4 Millionen Euro modernisiert worden. Die Bahnsteige sind jetzt länger und höher, das ermöglicht den stufenlosen Einstieg. Dazu gibt's ein Blindenleitsystem, mehr Wetterschutz und digitale Anzeiger mit Vorlesefunktion. Neu sind auch eine Wanderkarte und ein Fahrradständer. 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
0: Es ist 3:45, hier ist der RSA-Verkehrsreport. Ich bin Uwe Heuer. A9 Richtung München zwischen Weißenfels und Naumburg. Da ist die rechte Spur wegen eines defekten Brummis gesperrt. A14 Richtung Dresden. Die Auffahrt Nossen ist wegen eines defekten Schwertransports gesperrt. Dann A72 Richtung Zwickau zwischen Chemnitz Süd und Stolberg Nord. Eine Baustelle, da braucht ihr 20 Minuten länger. Dann wird noch geblitzt auf der B95 in Chemnitz, Leipziger Straße, stadteinwärts. In Zwickau die B173 am Brückenberg, stadteinwärts. Dann ein weiterer Blitzer in Dresden in der Hechtstraße, Höhe Oberauer Straße beidseitig. Und in Heinrichsort, Prinz-Heinrich-Straße beidseitig. Wenn noch was zu ergänzen ist, ihr habt noch Staus oder weitere Blitzer gesehen, dann ruft einfach an. Kostenfrei, wie immer, unsere Hotline ist die 0800 0815 200. Und wir wünschen euch eine gute Fahrt.
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0: Das RSA-Wetter für den Freistaat hat heute Nachmittag viele Wolken zu bieten. Selten mal ein paar Auflockerungen. Regenschauer sind auch mit dabei, teilweise sehr kräftig sogar. Aktuelle Temperatur in Kamenz 17 Grad, so um die 21 Grad heute Nachmittag die Höchstwerte. In der Nacht dann unterschiedliche Bewölkung. Vereinzelt noch etwas Regen, bei 11 bis 7 Grad werden sich die Tiefstwerte einpendeln.
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0: Das ist heute ganz einfach. Euer Fußballwissen ist gefragt. Ihr findet raus, wer es gesagt hat und landet im Lostopf für einen nagelneuen Fernseher im Wert von 1.000 Euro. Super heißes Teil. 65 Zoll 4K-Auflösung. Das sollte bei euch zu Hause stehen. Ihr müsst nur erkennen, wer dieses Zitat gesagt hat.
2: War das überraschend für Sie, dass Real Madrid doch ganz schön in Bedrängnis geraten ist?
12: Also du hattest 90 Minuten Zeit, dir vernünftige Fragen zu überlegen, ehrlich. 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

0: 9 Minuten nach 3:30. Gleich hier Depeche Mode, aber vorher.
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0: Euer Wissen mit der Chance auf einen neuen Fernseher im Wert von 1.000 Euro. Ihr wisst, von wem das Zitat stammt und seid automatisch mit im Lostopf drin für den Fernseher, der dann am kommenden Montagmorgen bei unseren Muntermachern verlost wird. Jetzt geht's allerdings erstmal um die Wurst, oder besser gesagt ums Zitat. Uwe ist hier, wer ist denn dran?
2: Hallo, hier ist der Daniel.
0: Daniel, im Feierabend um die Zeit?
2: Ja, genau.
0: Das ist sehr schön. Und dabei natürlich RSA hören.
2: Das auf jeden Fall.
0: Und jetzt ein bisschen mit Fußballwissen glänzen. Das war heute auch eine einfache Geschichte, oder?
2: Ja, es ging. Es ist ja noch nicht ganz so lange her.
0: Okay, und du, jetzt sag mal wenigstens noch mal, um wen es geht.
2: Das ist der Toni Kroos.
0: Richtig. Bist du so Fan von Toni oder ist es das?
2: So allgemein.
0: Allgemein.
2: Ja, von der WM halt.
0: Na klar.
2: Das gucken wir immer mal gerne. Ja,
0: ja, sehr schön. Dann wird morgen das Eröffnungsspiel geguckt und am Sonntag wahrscheinlich dann auch noch die nächste Partie der deutschen Mannschaft. Ne?
2: Genau, das auf jeden Fall.
0: Alles klar. Daniel, du bist im Lostopf drin. Vielleicht wird der kommende Montag dann dein Glückstag, denn dann wird ja dann der Fernseher verlost bei unseren Muntermachern. Also bleib schön dabei.
2: Ja.
0: Und dir einen ganz entspannten Nachmittag. Schönen Feierabend.
2: Dankeschön, das gleiche wünsche ich euch auch.
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Das ist der Gute-Laune-Nachmittag hier bei RSA. Ja, und mit Bus und Bahn sollte man heute fahren, auf dem Weg zum Konzert von Helene in Dresden. Am Stadion gibt es nämlich überhaupt keine Parkplätze. Helene Fischer heute Auftakt der Tour. Und das in Dresden. Park-and-Ride-Plätze werden dringend empfohlen. Also viel Spaß, falls ihr heute dorthin unterwegs seid. Und wir machen Musik aus dem Jahr, da war Helene gerade mal 3 Jahre. Fleetwood Mac hier aus dem Jahr 87 mit Little Lies.

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9: Um 16 Uhr. Ich bin André Glatzel. Porsche will im Leipziger Werk noch im Sommer bis zu 200 weitere Stellen abbauen. Grund ist der extreme Gewinneinbruch im letzten Jahr. Imme Kasten.
10: Der Sportwagenhersteller steckt weiter in der Krise. Deshalb sollen in Leipzig bis Ende August bis zu 200 Mitarbeiter gehen, allerdings freiwillig. Den Festangestellten werden demnach Aufhebungsverträge mit Abfindung angeboten, hieß es vom Unternehmen. Betriebsbedingte Kündigungen wird es nicht geben. Die vereinbarte Beschäftigungsgarantie bleibt bis 2030 bestehen.
9: Ärzte protestieren heute bundesweit gegen die Sparpläne der Bundesregierung. Sie warnen vor längeren Wartezeiten und weniger Vorsorgeangeboten für Patienten. Gleichzeitig beraten die Gesundheitsminister von Bund und Ländern in Hannover über die Zukunft unseres Gesundheitssystems. Kabelklau im großen Stil. In Chemnitz haben Diebe 5 Tonnen Elektrokabel von einer Baustelle mitgehen lassen. Wie die Polizei mitgeteilt hat, rollten die Diebe in der Nacht zu Dienstag mehrere Kabelrollen ab. Sie flüchteten unbemerkt, wahrscheinlich mit einem Fahrzeug. Die Beute über 80.000 Euro. Bei den Fußballfans weltweit steigt die Spannung. Mit der Partie Mexiko-Südafrika startet morgen die Fußball-WM. Deutschland bereitet sich weiter aufs erste Gruppenspiel am Sonntag gegen Curaçao vor. DFB-Sportdirektor Völler gibt als Zwischenziel aus, die Vorrunde müssen wir überstehen, am liebsten als Gruppenerster. 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
11: Vielen Dank, Kollegen, und damit hallo unterwegs. Hier ist der RSA-Verkehrsreporter, ich bin Uwe Heuer. A72 Richtung Zwickau. Zwischen Chemnitz Süd und Stolberg Nord gibt's eine Baustelle. Da braucht ihr etwa 20 Minuten länger. Und dann weiter Richtung Zwickau zwischen Chemnitz Rottluff und Chemnitz Süd. Ungesicherte Unfallstelle. A14 Richtung Nossen. In der Auffahrt Nossen Ost gibt's eine Sperrung, weil da ein defekter Schwertransport steht. Und dann gibt's noch Blitzer. In Dresden, Bautzener Straße. Dann nochmal Dresden in der Hechtstraße, Höhe Oberauer Straße, dort beidseitig. Vorsicht in Chemnitz, Leipziger Straße stadteinwärts und in Heinrichsort, Prinz-Heinrich-Straße beidseitig. Wenn da noch was fehlen sollte, ihr habt noch Staus oder weitere Blitzer gesehen, dann ruft einfach an. Das Ganze ist kostenfrei. Unsere Hotline ist die 0800 0815 200 und wir wünschen euch eine gute Fahrt. Das RSA-Wetter für den Freistaat heute Nachmittag. Viele Wolken unterwegs. Aktuell sind dann Riesa bei 19 Grad dabei. Einzelne Schauer sind auch noch möglich. Die Schauer begleiten uns auch in der Nacht. Die Tiefstwerte dann 11 bis 7 Grad. Und morgen geht's wechselhaft weiter.
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11: Der Mittwochnachmittag um kurz nach vier und der Hendrik, der genießt heute seinen freien Tag und schaut bedächtig die ganze Zeit immer aufs Regenradar. Ja, die einen freuen sich über Regen, weil die Natur kann's gut gebrauchen. Der Hendrik eher nicht, weil der will nämlich heute noch zum Beachvolleyball. Das ist ja nicht so gut. Was auf alle Fälle immer gut ist, sind die Kulthits, die Spaß machen, die gibt's hier bei RSA. Gleich mit OMD und Call My Name aus den frühen 90ern. Vorher ab in die 80er mit Genesis. Hier dabei The Land of Confusion.
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mit OMD durch den Gute-Laune-Nachmittag hier bei RSA. OMD sind in diesem Sommer wieder auf Tour und die könnt ihr live und open air erleben. Zum einen am 19. August in Halle auf der Peisnitzinsel und am 20. August dann in der Dresdner Jungen Garde. Ja, viel Spaß dabei. RSA begleitet euch durch den Mittwochnachmittag mit mehr Musik aus den 80ern. Hier gibt's Balti Bora.

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0: Es ist kurz vor 16:30 am Mittwochnachmittag. Sachsen verabschiedet sich so langsam in den Feierabend. Und wir sind gern dabei mit mehr Musik aus den 80ern. Gleich von Fancy, aber vorher noch, damit ihr gut informiert in den Feierabend starten könnt, Aktuelles aus eurer Region.
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1: Mit Silas Quiring. Alte Moore sollen künftig wieder Wasser speichern und beim Klimaschutz helfen. Bei Grünheide im Vogtland startet nun ein weiteres Projekt. Auf 10 Hektar Fläche werden dazu die Entwässerungsgräben blockiert. Das renaturierte Moor kann über 3000 Tonnen Kohlendioxid binden, die dadurch nicht in der Atmosphäre landen. Zudem entsteht ein einzigartiges Biotop, sagt Forstchef Johannes Riedel.
2: Langfristig wird ein Lebensraum für seltene Pflanzen, wie zum Beispiel Torfmoose, den rundblättrigen Sonnentau, die Moosbeere und die Rauschbeere entstehen. Aber auch für Libellenarten, wie zum Beispiel die Alpen-Smaragdlibelle.
1: Sachsen will sich in Europa als führender Standort für Weltraumtechnologie durchsetzen. Aktuell zeigen sächsische Firmen und Forschungseinrichtungen auf der Luft- und Raumfahrtmesse in Berlin neue Technik, vor allem für Satelliten. Für nächstes Jahr plant der Freistaat eine eigene Satellitenmission. Am kommenden Wochenende geht der Leuchtbrunnen im Chemnitzer Schlossteichpark wieder in Betrieb. Er ist nach einer Havarie jetzt wieder repariert, heißt es vom Grünflächenamt. Auch die Fontäne am Rosenhof soll wieder laufen. Sie war fürs Kinderfest abgeschaltet worden. Bei der Gelegenheit wurde die Anlage auch gereinigt und instand gesetzt. 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
3: Kurz nach 16:30, hier ist der RSA-Verkehrsreporter. Ich bin Uwe Heuer. A72 Richtung Zwickau. Zwischen Chemnitz Süd und Stolberg Nord gibt es eine Baustelle. Dort staut sich's. Ihr braucht da mindestens eine halbe Stunde länger. Dann A9 Richtung Nürnberg in Höhe Weißenfels. Da ist eine Spur blockiert durch einen kaputten LKW. A14 Richtung Nossen zwischen Lauenhof und Klinger. Zwei defekte Brummis auf dem Verzögerungsstreifen. Und dann gibt's noch Blitzer in Dresden, Bautzner Straße. Dann nochmal Dresden in der Hechtstraße, Höhe Oberauer Straße. Dort beidseitig Vorsicht in Chemnitz in der Leipziger Straße stadteinwärts. Und Heinrichsort, da steht ein Blitzer in der Prinz-Heinrich-Straße. Da wird beidseitig geblitzt. Gibt's noch was zu ergänzen? Ihr habt noch Staus oder weitere Blitzer gesehen? Dann ruft einfach an. Das Ganze ist kostenfrei. Unsere Hotline ist die 0800 0815 200. Und wir wünschen euch eine gute Fahrt.
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3: Das RSA-Wetter für den Freistaat, da haben wir aktuell Sonnenschein zum Beispiel in Eilenburg. In anderen Regionen sind dicke Wolken unterwegs und auch einzelne Schauer. So wird es in der Nacht auch weitergehen. So immer unterschiedliche Bewölkungen, Tiefstwerte 11 bis 7 Grad. Und morgen geht es dann wechselhaft weiter. Hier ist RSA, euer Mittwoch-Feierabend mit Fancy im Ohr und Slice Me Nice.

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Harpo im Gute-Laune-Nachmittag hier bei RSA. Der sympathische Schwede ist ja immer noch ab und zu mal auf Tour, tritt immer noch nur barfuß auf, egal auf welcher Bühne er steht. Und hauptberuflich ist er zu Hause in Schweden und züchtet Pferde. Ja, das nur so nebenbei. Hier ist RSA auf dem Weg in den Mittwochfeierabend. Kulthits, die Spaß machen aus den 80ern von Roxette.

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2: Um 17 Uhr. Ich bin André Glatzel. Wie macht sich Deutschland fit für die Zukunft? Im Kanzleramt geht es heute Abend um die ganz großen Reformen. Und, Fabian Hoffmann, da treffen ganz unterschiedliche Positionen aufeinander.
3: Ja, Kanzler Merz hat Gewerkschaften und Wirtschaftsverbände eingeladen. Und deren Vorstellungen, wie Reformen etwa zu den Themen Steuern, Arbeit und Soziales aussehen, klaffen einigermaßen weit auseinander. Deshalb schraubt die Koalition die Erwartungen auch vorher schon mal runter. Heute Abend geht's nicht um Entscheidungen, sondern darum, miteinander zu reden. Nicht ganz unwichtig für Merz, der letzten Monat ja beim DGB-Kongress von den Gewerkschaften noch ausgebuht worden ist.
2: Porsche will im Leipziger Werk noch im Sommer Stellen abbauen. Grund ist der starke Gewinneinbruch im letzten Jahr, sagt Porsche. Bis Ende August sollen freiwillig bis zu 200 Leute gehen. Aufhebungsverträge mit Abfindungen sind geplant, Kündigungen nicht. Sie speichern Wasser, nehmen CO2 auf und beugen Überschwemmungen vor. In Sachsen werden deshalb verstärkt Moore renaturiert. Bei Grünheide im Vogtland zum Beispiel blockieren Forstarbeiter jetzt die alten Entwässerungsgräben im Wald. Damit bekommen auch Pflanzen und Tiere einen Lebensraum zurück, heißt es vom Forstbezirk. Dynamo Dresden hat sich die erste Verstärkung für die kommende Zweitligasaison gesichert. Linksverteidiger Brooklyn EC kommt von Hannover 96. Das hat der Verein jetzt auch offiziell bekannt gegeben. Der 24-Jährige bringt sowohl Technik als auch Physis mit, sagt Sportchef Sören Gonter. 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
4: Es ist kurz nach 5, hier ist der RSA-Verkehrsreport. Ich bin Uwe Heuer. Vorsicht, A9 in Richtung Nürnberg in Höhe Weißenfels. Bis nach dem Unfall die rechte Spur blockiert. Dann rüber auf die A72 Richtung Zwickau zwischen Chemnitz Süd und Stolberg Nord eine Baustelle. Da braucht ihr 20 Minuten länger. Und in Leipzig auf der Chemnitzer Straße ein Feuerwehreinsatz. Dort gibt's Behinderung. Blitzer stehen in Dresden in der Hechtstraße Höhe Oberauer Straße beidseitig. Noch einer in Dresden in der Bautzner Straße. Vorsicht in Chemnitz in der Leipziger Straße stadteinwärts. Und in Heinrichsort in der Prinz-Heinrich Straße beidseitig. Wenn noch was zu ergänzen ist, ihr habt noch Staus oder weitere Blitzer gesehen, dann ruft einfach an. Kostenfrei, wie immer, unsere Hotline ist die 0800 0815 200 und wir wünschen euch eine gute Fahrt. Das RSA-Wetter für den Freistaat hat viele Wolken zu bieten und auch einzelne Schauer. Nur so Richtung Nordsachsen, im Thorau zum Beispiel, da ist die Sonne ganz gut mit dabei bei aktuell 21 Grad. In der Nacht unterschiedliche Bewölkung und gebietsweise Regen bei 11 bis 7 Grad.
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4: Kurz nach 5 am Mittwochnachmittag und mit RSA erlebt ihr hautnah die DTM auf dem Lausitzring. Übernächstes Wochenende macht die DTM Station und verwandelt den Lausitzring in ein packendes PS-Festival. Und da gibt es auch Live-Mucke, Sonnabend zum Beispiel mit Dick Brave und Motorsport im XXL-Format. Die neue TGP-Meisterschaft geht auch mit an den Start. Die Trucks mit mehr als 1000 PS und ihr könnt dabei sein. Tickets jetzt sichern. Einfach anrufen. 0341 3937 4x die 8. Ich drücke euch die Daumen fürs Durchkommen. Und jetzt gönnen wir uns erstmal ein bisschen was zum Durchschnaufen. Gleich Nena und Kim Wild. Aber vorher aber die 80er mit Robin Gibb. Hier ist Juliet. Schönen Nachmittag, Sachsen.

0: Das ist der gute Laune-Nachmittag hier bei RSA. Und wir bringen euch zur DTM auf den Lausitzring. Übernächstes Wochenende wird es soweit sein. Sehr spektakulär. Und diese Tickets, die sind auch was ganz Besonderes. Ihr habt da nicht nur Zutritt zu den Rängen, sondern auch Zutritt zum Fahrerlager. Da können auch viele rein, aber direkt bei der Startaufstellung mit dabei sein. Das ist wirklich was ganz Besonderes. So, jetzt sind wir gespannt, wer durchgekommen ist. Uwe ist hier. Wen habe ich denn jetzt in der Leitung?
1: Hallo, und hier ist Nadine. Grüß dich.
0: Die Nadine ist schon im Feierabend?
1: So halbwegs, ja.
0: Ja, so halbwegs. Ja, und auf dem Weg in den Feierabend machst du dir hier Tickets richtig klar für die DTM. Meinen herzlichen Glückwunsch.
1: Vielen lieben Dank.
0: Bist du denn eigentlich so eine motorsportaffine Frau oder rufst du jetzt nur an, um die Tickets für den Mann klar zu machen?
1: Nein, unsere ganze Familie ist auf Deutsch gesagt verseucht. Mitgekriegt von mir.
0: Ach, das ist wunderbar. Na, dann wird das was ganz Besonderes sein. Also Sonnabend und Sonntag bist du mit dabei auf dem Lausitzring und du kannst da direkt mal bei der Startaufstellung mit dabei sein und nochmal mit den Fahrern ein bisschen quatschen vorneweg. Meinen herzlichen Glückwunsch.
1: Vielen lieben Dank.
0: Dann wünsche ich dir, wenn es dann soweit ist, einen schönen Feierabend, ja?
1: Dankeschön.
0: 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Wir bringen euch zur DTM. So, jetzt erstmal einen schönen Feierabend mit den Stranglers. Hier gibt's für euch mehr Musik aus den 80ern.

mit RSA im Ohr ganz entspannt in Richtung Mittwoch-Feierabend. Das sind für euch die Kult-Hits, die Spaß machen. Und da gibt's ganz viel aus unserem Lieblingsjahrzehnt, die 80er. Musik von Toto, hier ist Afrika.

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3: Kurz vor 17:30 am Mittwochnachmittag, das ist RSA. Hier gibt's mehr Musik aus den 80ern und da rocken wir ein bisschen euren Mittwochfeierabend gleich mit John Jett and the Blackhearts. Aber vorher noch Aktuelles und zwar aus eurer Region. Bleibt schön dran.
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11: Mit Silas Quiring. Moore speichern Wasser, nehmen CO2 auf und sind Lebensraum für viele Pflanzen und Tiere. Bei Grünheide im Vogtland wird ein trockengelegtes Moor jetzt wieder vernässt. Auf 10 Hektar Wald blockieren Forstarbeiter dazu die alten Entwässerungsgräben. Natürliche Moore als große Wasserspeicher helfen aber nicht nur der Flora und Fauna, sagte uns Forstbezirksleiter Johannes Riedel.
12: Bei Starkniederschlägen, die in den vergangenen Jahren verstärkt aufgetreten sind, wirkt das Moor als Puffer. Der Abfluss des Niederschlagswassers wird verzögert und gleichmäßig in die Flüsse abgegeben. So kann Überschwemmungen vorgebeugt werden.
11: Ein LKW-Unfall hat auf der A72 bei Reichenbach in Richtung Hof heute früh für Probleme gesorgt. Ein 48-Jähriger schlief in der Nacht am Steuer ein, kam von der Fahrbahn ab und rammte die Leitplanke. Verletzt wurde er nicht. Erst nach 9 Uhr wurde eine Spur wieder freigegeben, eine Stunde später dann alles. Der Bahnhof Bad Mühle im Vogtland ist für fast 4 Millionen € modernisiert worden. Die Bahnsteige sind jetzt länger und höher, das ermöglicht den stufenlosen Einstieg. Dazu gibt's ein Blindenleitsystem, mehr Wetterschutz und digitale Anzeiger mit Vorlesefunktion. Neu sind auch eine Wanderkarte und ein Fahrradständer. 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
3: Es ist kurz nach 17:30, hier ist der RSA-Verkehrsreport. Stau gibt's auf der A72 Richtung Zwickau zwischen Chemnitz Süd und Stolberg Nord. Rund ist eine Baustelle, ihr braucht da etwa eine Viertelstunde länger. Dann A9 Richtung München. Zwischen Weißenfels und Naumburg ist die rechte Spur wegen eines defekten LKWs gesperrt. B170, die Hansastraße in Dresden, ist aktuell zwischen Röderauer und Großenhainer Straße nach dem Unfall gesperrt. Und in Leipzig, Chemnitzer Straße, Feuerwehreinsatz, da gibt's Behinderung. Blitzer stehen in Dresden auf der Bautzener Straße und in Chemnitz, Leipziger Straße, stadteinwärts. Gibt's noch was zu ergänzen? Ihr habt noch Staus oder weitere Blitzer gesehen? Dann ruft einfach an. Kostenfrei. Unsere Hotline ist die 0800 0815 200. Und wir wünschen euch eine gute Fahrt. Das RSA-Wetter für den Freistaat hat viele Wolken zu bieten und einzelne Schauer. Die Höchstwerte aktuell immer noch bei 20 Grad. In der kommenden Nacht, da geht's dann runter auf 11 bis 7 Grad. Morgen geht's wechselhaft und, naja, sagen wir mal recht kühl weiter bei 14 bis 19 Grad. Hier ist RSA, euer Mittwochfeierabend mit John Jett and the Blackhearts.
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Das ist der Gute-Laune-Nachmittag hier bei RSA. Und in den 80ern hat es ja Filme gegeben, die hat wirklich jeder gesehen. Vor 4 Jahrzehnten, also 1986 zum Beispiel, Top Gun mit Tom Cruise. Und die Musik daraus wurde auch zu einem absoluten Kulthit. Aus Top Gun hören wir jetzt Musik von Berlin. Hier ist

Der Peter aus Nieski, der hat heute noch Spätdienst bei sich an der Tanke. Ja, wir brauchen noch ein bisschen Schwung und den liefern wir. Natürlich mit den Kulthits, die Spaß machen, aus den 80ern mit Cyndi Lauper.

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8: Um 18 Uhr. Ich bin André Glatzel. Dass Deutschland große Reformen braucht, da sind sich die meisten einig. Aber wie die aussehen soll, das ist umstritten. Und heute Abend Thema im Kanzleramt. Die Regierung berät mit Gewerkschaften und Arbeitgebern über ihre Vorstellungen bei den Themen Soziales, Arbeit, Steuern und Bürokratieabbau. Porsche will im Leipziger Werk noch im Sommer bis zu 200 weitere Stellen abbauen. Grund ist der extreme Gewinneinbruch im letzten Jahr. Imme Kasten.
9: Der Sportwagenhersteller steckt weiter in der Krise. Deshalb sollen in Leipzig bis Ende August bis zu 200 Mitarbeiter gehen, allerdings freiwillig. Den Festangestellten werden demnach Aufhebungsverträge mit Abfindung angeboten, hieß es vom Unternehmen. Betriebsbedingte Kündigungen wird es nicht geben. Die vereinbarte Beschäftigungsgarantie bleibt bis 2030 bestehen.
8: Im Kampf gegen Kinderpornografie hat die Polizei im Großraum Chemnitz erneut eine Razzia durchgeführt. Mehr als 20 Durchsuchungen hat es in den letzten Tagen gegeben, unter anderem in Freiberg, Döbeln und Aue-Bad Schlema. Die Beamten stellten Dutzende Computer, Handys und Festplatten sicher, die werden jetzt ausgewertet. Nur noch ein Tag ist es, dann beginnt die XXL-Fußball-WM in Nordamerika. Im Eröffnungsspiel trifft Co-Gastgeber Mexiko auf Südafrika. Die deutsche Nationalmannschaft startet am Sonntag gegen Curaçao ins Turnier. DFB-Kapitän Kimmich fordert vom Team vollen Einsatz und hofft auf einen guten Start. 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
10: Hallo unterwegs, hier ist der RSA-Verkehrsreport. Ich bin Uwe Heuer. A72 Richtung Zwickau. Zwischen Chemnitz Süd und Stolberg Nord eine Baustelle, da gibt's Stau. In Dresden rund ums Rudolf-Harbig-Stadion Behinderung, weil ja, da gibt's heute Abend ein Konzert. Und dann haben wir noch Blitzer für euch. In Dresden, Bautzener Straße, Vorsicht, in Chemnitz in der Leipziger Straße, stadteinwärts. Wenn da jetzt noch was fehlen sollte, ihr habt noch Staus oder weitere Blitzer gesehen, dann ruft einfach an. Kostenfrei, wie immer, unsere Hotline ist die 0800 0815 200 und wir wünschen euch eine gute Fahrt. Das RSA-Wetter für den Freistaat ist bewölkt und es sind einzelne, teilweise doch recht kräftige Schauer unterwegs. Tiefstwerte in der kommenden Nacht 11 bis 7 Grad. Morgen geht's wechselhaft weiter bei 14 bis 19 Grad, sagen wir mal mäßig warm.
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10: Um kurz nach 6 am Mittwochabend. Ich bin Uwe Heuer. Ja, und der Christoph, der ist derzeit auf dem Anflug nach Dresden, um seine Helene dort heute Abend zu sehen. Ja, und wir gönnen uns ganz entspannte Klänge gleich von R.E.M. mit Everybody Hurts und vorher noch aus den 80ern eine Pop-Queen, die Cici Catch mit dabei. Hier ist I Can Lose My Heart Tonight. Schönen Mittwochabend, Sachsen.

Da rockt der Mittwochabend bei RSA und Sachsens Landeshauptstadt hat derzeit wieder so ein bisschen Verkehrsproblemchen. Ja, Bus und Bahn sollte man fahren. Auf dem Weg zum Konzert von Helene heute Abend in Dresden am Stadion gibt es keine Parkplätze. Park and Ride wird dringend empfohlen. Wir haben es euch gerne weitergegeben. Und bei uns gibt es mehr Musik aus den 80ern. Legendäres von Deepesh Mode, hier ist People Are People. Das sind die Kulthits, die Spaß machen.

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1: Kurz vor 6:30 am Mittwochabend, das ist RSA. Ich bin Uwe Heuer, schön, dass ihr dabei seid. Morgen geht's los mit der Fußball-WM. Ja, und wie immer bei solchen Turnieren gibt's Neuerungen. Welche konkret da in diesem Jahr eintreten? Wir sprechen drüber gegen 18.40 Uhr, also bleibt schön dran. Vorher noch Aktuelles aus eurer Region.
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7: Mit Silas Quiring. Alte Moore sollen künftig wieder Wasser speichern und beim Klimaschutz helfen. Bei Grünheide im Vogtland startet nun ein weiteres Projekt. Auf 10 Hektar Fläche werden dazu die Entwässerungsgräben blockiert. Das renaturierte Moor kann über 3000 Tonnen Kohlendioxid binden, die dadurch nicht in der Atmosphäre landen. Zudem entsteht ein einzigartiges Biotop, sagt Forstchef Johannes Riedel.
8: Langfristig wird ein Lebensraum für seltene Pflanzen, wie zum Beispiel Torfmoose, den rundblättrigen Sonnentau, die Moosbeere und die Rauschbeere entstehen. Aber auch für Libellenarten, wie zum Beispiel die Alpen-Smaragdlibelle.
7: Sachsen will sich in Europa als führender Standort für Weltraumtechnologie durchsetzen. Aktuell zeigen sächsische Firmen und Forschungseinrichtungen auf der Luft- und Raumfahrtmesse in Berlin neue Technik, vor allem für Satelliten. Für nächstes Jahr plant der Freistaat eine eigene Satellitenmission. Am kommenden Wochenende geht der Leuchtbrunnen im Chemnitzer Schlossteichpark wieder in Betrieb. Er ist nach einer Havarie jetzt wieder repariert, heißt es vom Grünflächenamt. Auch die Fontäne am Rosenhof soll wieder laufen. Sie war fürs Kinderfest abgeschaltet worden. Bei der Gelegenheit wurde die Anlage auch gereinigt und instand gesetzt. 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
1: Hallo unterwegs, hier ist der RSA-Verkehrsreporter, ich bin Uwe Heuer. A72 Richtung Zwickau. Zwischen Chemnitz Süd und Stolberg Nord eine Baustelle, da gibt's Stau. In Dresden rund ums Rudolf-Habich-Stadion Behinderung, weil ja, da gibt's heute Abend ein Konzert. Und dann haben wir noch Blitzer für euch in Dresden, Bautzener Straße, Vorsicht, in Chemnitz in der Leipziger Straße, stadteinwärts. Wenn da jetzt noch was fehlen sollte, ihr habt noch Staus oder weitere Blitzer gesehen, dann ruft einfach an. Kostenfrei, wie immer, unsere Hotline ist die 0800 0815 200 und wir wünschen euch eine gute Fahrt.
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1: Das RSA-Wetter für den Freistaat hat heute Abend viele Wolken zu bieten und einzelne Schauer sind auch dabei. Diese Schauer bleiben uns auch in der Nacht erhalten. Die Tiefstwerte dann 11 bis 7 Grad. Morgen wechselhaft bei 14 bis 19 Grad ist ein kräftiger Wind unterwegs. Hier ist RSA, euer Mittwochabend, jetzt mit Freddie Mercury.
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Und morgen startet die Fußball-Weltmeisterschaft. Und wie immer bei den Turnieren meistens so ein paar Neuerungen. In diesem Jahr mehr Einfluss für den Videoschiri, weniger Möglichkeiten zum Zeitspiel. Das zumindest das Ziel. So kann der VAR auch bei Eckbällen eingreifen, wenn daraus direkt ein Tor entsteht und die Entscheidung zum Eckball möglicherweise falsch war. Zudem kann der VAR zukünftig eingreifen, wenn eine zweite gelbe Karte eindeutig falsch gezeigt wurde. Auch Zeitspiel soll eingedämmt werden. Künftig ein sichtbarer Countdown bei Einwürfen und Abstößen, dann jedoch mit einer Frist von 5 Sekunden. Und wer dagegen verstößt, da wird der Ballbesitz gewechselt. Und Einwechslungen müssen innerhalb von 10 Sekunden passiert sein. Also nichts mit gemütlich runterschluffen vom Platz und der reinkommt, gammelt da noch so ein bisschen rum. Oder Hand vorm Mund halten, damit man nicht sehen kann, was gequatscht wird. Dafür gibt's in Zukunft eine rote Karte bei diesem Turnier. Na, lassen wir uns überraschen, ob das alles was bringt. Aber die Idee finde ich schon mal grundsätzlich gut. 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Für euch jetzt mehr Musik aus den 80ern von FR David.

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Das sind die Kulthits, die Spaß machen. Die gibt es hier bei RSA. Der Mittwochabend. Ich bin Uwe Heuer. Für mich geht's so langsam, aber sicher auch in den Feierabend, den ihr hoffentlich jetzt auch schon genießen könnt. Ganz gleich, ob auf dem Balkon, auf der Terrasse oder vielleicht noch im Garten. Wir sind gern dabei. Und wir hören uns dann morgen Nachmittag ab 14 Uhr hier wieder. Ich zähle auf euch und ihr könnt es wie immer weitererzählen. Für euch jetzt mehr Musik aus den 90ern. Mr. Phil Collins ist dabei. Wunderschönes Song. Hier ist I Wish I Would Rain Down.

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9: Um 19 Uhr, ich bin Lisa Schwarzkopf. Wichtiger Schritt auf dem Weg zur neuen Carola-Brücke. Das Expertengremium bei der Stadt hat sich auf einen Favoritenentwurf geeinigt. Mehr von Benno Hiller.
10: Die Planergemeinschaft LAP und Knight Architects führt das Ranking an. Ihr Entwurf erfüllt die Bedingungen eines Ersatzneubaus am besten, heißt es. Ist mit geschätzten 135 Millionen Euro Baukosten aber auch der teuerste. Obwohl die neue Brücke nicht zu weit vom Vorgängerbau abweichen darf, lehnt sich der Entwurf in einigen Details an die historische Brücke an. Entschieden ist mit der Expertenempfehlung noch nichts. Das letzte Wort hat der Stadtrat und auch die Bürger dürfen noch ihre Meinung abgeben. Alle Entwürfe kann man sich online anschauen.
9: Reformen, ja. Aber wie? Darum geht's heute Abend im Kanzleramt bei einem Spitzentreffen mit Regierungen, Gewerkschaften und Wirtschaftsverbänden. Auf dem Tisch liegen die Reformpläne zu den Themen Steuern, Arbeit, Soziales und Bürokratieabbau. Im Leipziger Auwald ist ein Gassigänger von einem umstürzenden Baum erwischt worden. Der 48-Jährige war dort mit seinem Hund unterwegs, als der Baum wohl durch den Wind umfiel. Der Mann wurde verletzt und per Rettungswagen ins Krankenhaus gebracht. Sein Hund kam mit dem Schrecken davon. Nur noch ein Tag ist es, dann beginnt die XXL-Fußball-WM in Nordamerika. Im Eröffnungsspiel trifft Co-Gastgeber Mexiko auf Südafrika. Die deutsche Nationalmannschaft startet am Sonntag gegen Curaçao ins Turnier. DFB-Kapitän Kimmich fordert vom Team vollen Einsatz und hofft auf einen guten Start. 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
11: Auf der A9 Halle-Leipzig Richtung Nürnberg liegen zwischen Weißenfels und der Raststätte Osterfeld Restfahrzeugteile auf der Straße. Auf der A14 Halle Richtung Leipzig liegt zwischen Gröbers und dem Spreuditzer Kreuz eine Stoßstange auf der Straße. Auf der A14 Leipzig Richtung Nossen ist die Auffahrt Nossen-Ost durch einen defekten Schwertransport auf dem Beschleunigungsstreifen gesperrt. Und in Dresden ist die B170 Hansastraße zwischen der Röderauer Straße und der Großenhainer Straße nach einem Unfall gesperrt. Geblitzt wird in Dresden auf der Bautzner Straße und in Chemnitz statt einwärts auf der Leipziger Straße. Staus und Blitzer immer melden an unsere kostenfreie Hotline 0800 0815 200. Das Wetter im Freistaat. Viele Wolken ziehen durch den Abend und später kann es immer mal nass werden mit Schauern. Dazu ist auch ein einzelnes Gewitter drin. In der Nacht bleibt es ziemlich grau. Vom Erzgebirge bis zur Oberlausitz kommt noch leichter Regen dazu. Die Tiefstwerte liegen bei 10 bis 7 Grad. Morgen erst noch etwas Regen, dann weiter viele Wolken mit Schauern und später wieder Gewitter möglich, maximal 18 Grad.
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3: Mit Silas Quiring. Moore speichern Wasser, nehmen CO2 auf und sind Lebensraum für viele Pflanzen und Tiere. Bei Grünheide im Vogtland wird ein trockengelegtes Moor jetzt wieder vernässt. Auf 10 Hektar Wald blockieren Forstarbeiter dazu die alten Entwässerungsgräben. Natürliche Moore als große Wasserspeicher helfen aber nicht nur der Flora und Fauna, sagte uns Forstbezirksleiter Johannes Riedel.
4: Bei Starkniederschlägen, die in den vergangenen Jahren verstärkt aufgetreten sind, wirkt das Moor als Puffer. Der Abfluss des Niederschlagswassers wird verzögert und gleichmäßig in die Flüsse abgegeben. So kann Überschwemmungen vorgebeugt werden.
3: Ein LKW-Unfall hat auf der A72 bei Reichenbach in Richtung Hof heute früh für Probleme gesorgt. Ein 48-Jähriger schlief in der Nacht am Steuer ein, kam von der Fahrbahn ab und rammte die Leitplanke. Verletzt wurde er nicht. Erst nach 9 Uhr wurde eine Spur wieder freigegeben, eine Stunde später dann alles. Der Bahnhof Bad Mühle im Vogtland ist für fast 4 Millionen Euro modernisiert worden. Die Bahnsteige sind jetzt länger und höher, das ermöglicht den stufenlosen Einstieg. Dazu gibt es ein Blindenleitsystem, mehr Wetterschutz und digitale Anzeiger mit Vorlesefunktion. Neu sind auch eine Wanderkarte und ein Fahrradständer. 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
5: Auf der A14 Leipzig Richtung Nossen ist die Auffahrt Nossen-Ost durch einen defekten Schwertransport auf den Beschleunigungsstreifen gesperrt. In Dresden ist die B170 Hansastraße zwischen der Röderauer Straße und der Großen Hainer Straße nach einem Unfall gesperrt. Geblitzt wird in Dresden auf der Bautzner Straße. Staus und Blitzer immer melden an unsere kostenfreie Hotline 0800 0815 200.
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5: Das Wetter im Freistaat. Viele Wolken ziehen durch den Abend und später kann es immer mal nass werden mit Schauern. Dazu ist auch ein einzelnes Gewitter drin. In der Nacht bleibt's ziemlich grau. Vom Erzgebirge bis zur Oberlausitz kommt noch leichter Regen dazu. Die Tiefstwerte liegen bei 10 bis 7 Grad. Morgen erst noch etwas Regen, dann weiter viele Wolken mit Schauern und später wieder Gewitter möglich. Maximal 18 Grad.
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3: Um 20 Uhr, ich bin Lisa Schwarzkopf. Das Expertengremium für die neue Carola-Brücke hat sich auf einen Favoritenentwurf geeinigt. Die Planergemeinschaft LAP und Knight Architects führt das Ranking an. Ihr Entwurf erfüllt die Bedingungen eines Ersatzneubaus am besten, heißt es. Entscheiden muss aber der Stadtrat. Alle Entwürfe kann man online einsehen. Porsche will im Leipziger Werk noch im Sommer bis zu 200 weitere Stellen abbauen. Grund ist der extreme Gewinneinbruch im letzten Jahr. Imme Kasten.
4: Der Sportwagenhersteller steckt weiter in der Krise. Deshalb sollen in Leipzig bis Ende August bis zu 200 Mitarbeiter gehen, allerdings freiwillig. Den Festangestellten werden demnach Aufhebungsverträge mit Abfindung angeboten, hieß es vom Unternehmen. Betriebsbedingte Kündigungen wird es nicht geben. Die vereinbarte Beschäftigungsgarantie bleibt bis 2030 bestehen.
3: Bei einem schweren Busunfall in der Nähe von München ist ein Kind ums Leben gekommen. Ein mit Grundschülern besetzter Reisebus war Mittag bei Hebertshausen in einer Kurve mit einem Linienbus zusammengestoßen. Viele weitere Menschen wurden bei dem Unfall teils schwer verletzt. Fast wie im Film Catch Me If You Can. In Kanada soll ein ehemaliger Air Canada-Pilot jahrelang Passagierjets geflogen sein, ohne die nötige Kapitänslizenz. Er wurde festgenommen. Laut Ermittlern war er auf mehr als 900 In- und Auslandsflügen als Kapitän im Einsatz. 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
5: Auf der A4 Chemnitz Richtung Erfurt, bitte aufpassen, in Höhe Limbach-Oberfrohna steht ein defektes Fahrzeug im Baustellenbereich. Zwischen Schmölln und Ronneburg liegen auf der A4 Chemnitz Richtung Erfurt Gegenstände auf der Straße. Auf der A4 Dresden Richtung Chemnitz liegen zwischen Frankenberg und Chemnitz Ost Reifenteile auf der linken Spur. Die Auffahrt Nossen-Ost auf der A14 Leipzig Richtung Nossen ist durch einen defekten Schwertransport auf dem Beschleunigungsstreifen gesperrt. Und in Dresden ist die B170 Hansastraße zwischen der Röderauer Straße und der Großen Hainer Straße nach einem Unfall gesperrt. Staus und Blitzer immer melden an unsere kostenfreie Hotline 0800 0815 200. Das Wetter im Freistaat. Viele Wolken ziehen durch den Abend und später kann es immer mal nass werden mit Schauern. Dazu ist auch ein einzelnes Gewitter drin. In der Nacht bleibt's ziemlich grau. Vom Erzgebirge bis zur Oberlausitz kommt noch leichter Regen dazu. Die Tiefstwerte liegen bei 10 bis 7 Grad. Morgen erst noch etwas Regen, dann weiter viele Wolken mit Schauern und später wieder Gewitter möglich. Maximal 18 Grad.
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4: Mit Silas Quiring. Alte Moore sollen künftig wieder Wasser speichern und beim Klimaschutz helfen. Bei Grünheide im Vogtland startet nun ein weiteres Projekt. Auf 10 Hektar Fläche werden dazu die Entwässerungsgräben blockiert. Das renaturierte Moor kann über 3000 Tonnen Kohlendioxid binden, die dadurch nicht in der Atmosphäre landen. Zudem entsteht ein einzigartiges Biotop, sagt Forstchef Johannes Riedel.
5: Langfristig wird ein Lebensraum für seltene Pflanzen, wie zum Beispiel Torfmoose, den rundblättrigen Sonnentau, die Moosbeere und die Rauschbeere entstehen. Aber auch für Libellenarten, wie zum Beispiel die Alpen-Smaragdlibelle.
4: Sachsen will sich in Europa als führender Standort für Weltraumtechnologie durchsetzen. Aktuell zeigen sächsische Firmen und Forschungseinrichtungen auf der Luft- und Raumfahrtmesse in Berlin neue Technik, vor allem für Satelliten. Für nächstes Jahr plant der Freistaat eine eigene Satellitenmission. Am kommenden Wochenende geht der Leuchtbrunnen im Chemnitzer Schlossteichpark wieder in Betrieb. Er ist nach einer Havarie jetzt wieder repariert, heißt es vom Grünflächenamt. Auch die Fontäne am Rosenhof soll wieder laufen. Sie war fürs Kinderfest abgeschaltet worden. Bei der Gelegenheit wurde die Anlage auch gereinigt und instand gesetzt. 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
6: Auf der A4 Chemnitz Richtung Erfurt steht in Höhe Limbach-Oberfrohna ein defektes Fahrzeug im Baustellenbereich. In Dresden ist die B170 Hansastraße zwischen der Röderauer Straße und der Großen Hainer Straße nach einem Unfall gesperrt. Staus und Blitzer immer melden an unsere kostenfreie Hotline 0800 0815 200. Das Wetter im Freistaat. Viele Wolken ziehen durch den Abend und später kann es immer mal nass werden mit Schauern. Dazu ist auch ein einzelnes Gewitter drin. In der Nacht bleibt es ziemlich grau. Vom Erzgebirge bis zur Oberlausitz kommt noch leichter Regen dazu. Die Tiefstwerte liegen bei 10 bis 7 Grad. Morgen erst noch etwas Regen, dann weiter viele Wolken mit Schauern und später wieder Gewitter möglich. Maximal 18 Grad.
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1: Auf der Strecke zwischen Bernsdorf und Zedlitz, in beiden Richtungen zwischen Borna Süd und Borna Nord, werfen Personen Gegenstände auf die Straße. Bitte besonders vorsichtig fahren.

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3: Um 21 Uhr, ich bin Lisa Schwarzkopf. Wichtiger Schritt auf dem Weg zur neuen Carola-Brücke. Das Expertengremium bei der Stadt hat sich auf einen Favoritenentwurf geeinigt. Mehr von Benno Hiller.
4: Die Planergemeinschaft LAP und Knight Architects führt das Ranking an. Ihr Entwurf erfüllt die Bedingungen eines Ersatzneubaus am besten, heißt es. Ist mit geschätzten 135 Millionen Euro Baukosten aber auch der teuerste. Obwohl die neue Brücke nicht zu weit vom Vorgängerbau abweichen darf, lehnt sich der Entwurf in einigen Details an die historische Brücke an. Entschieden ist mit der Expertenempfehlung noch nichts. Das letzte Wort hat der Stadtrat und auch die Bürger dürfen noch ihre Meinung abgeben. Alle Entwürfe kann man sich online anschauen.
3: Reformen, ja, aber wie? Darum geht's gerade im Kanzleramt. Bei einem Spitzentreffen sitzt die Bundesregierung mit Gewerkschaften und Wirtschaftsverbänden zusammen. Auf dem Tisch liegen die Reformpläne zu den Themen Steuern, Arbeit, Soziales und Bürokratieabbau. Im Kampf gegen Kinderpornografie hat die Polizei im Großraum Chemnitz erneut eine Razzia durchgeführt. Mehr als 20 Durchsuchungen hat es in den letzten Tagen gegeben, unter anderem in Freiberg, Döbeln und Aulbad Schlema. Die Beamten stellten Dutzende Computer, Handys und Festplatten sicher. Die werden jetzt ausgewertet. Bei den Fußballfans weltweit steigt die Spannung. Mit der Partie Mexiko-Südafrika startet morgen die Fußball-WM. Deutschland bereitet sich weiter aufs erste Gruppenspiel am Sonntag gegen Curaçao vor. 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
5: Auf der Strecke Bernsdorf-Zedlitz. Vorsicht, in beiden Richtungen werfen zwischen Borner Süd und Borner Nord Personen Gegenstände auf die Straße. Und in Dresden ist die B170 Hansastraße zwischen der Röderauer Straße und der Großen Hainer Straße nach einem Unfall gesperrt. Staus und Blitzer immer melden an unsere kostenfreie Hotline 0800 0815 200. Das Wetter im Freistaat. Viele Wolken hängen am Himmel, später wird's eher richtig zugezogen. Dazu kommen in der Nacht weiter Schauer runter. Vereinzelt ist auch mal ein Gewitter möglich. Und vom Erzgebirge bis zur Oberlausitz kann es auch länger leicht regnen. Die Tiefstwerte liegen bei 10 bis 7 Grad. Morgen starten wir noch mit Regen. Danach bleibt's wechselnd wolkig mit Schauern und maximal bis 18 Grad.
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3: Mit Silas Quiring. Moore speichern Wasser, nehmen CO2 auf und sind Lebensraum für viele Pflanzen und Tiere. Bei Grünheide im Vogtland wird ein trockengelegtes Moor jetzt wieder vernässt. Auf 10 Hektar Wald blockieren Forstarbeiter dazu die alten Entwässerungsgräben. Natürliche Moore als große Wasserspeicher helfen aber nicht nur der Flora und Fauna, sagte uns Forstbezirksleiter Johannes Riedel.
4: Bei Starkniederschlägen, die in den vergangenen Jahren verstärkt aufgetreten sind, wirkt das Moor als Puffer. Der Abfluss des Niederschlagswassers wird verzögert und gleichmäßig in die Flüsse abgegeben. So kann Überschwemmungen vorgebeugt werden.
3: Ein LKW-Unfall hat auf der A72 bei Reichenbach in Richtung Hof heute früh für Probleme gesorgt. Ein 48-Jähriger schlief in der Nacht am Steuer ein, kam von der Fahrbahn ab und rammte die Leitplanke. Verletzt wurde er nicht. Erst nach 9 Uhr wurde eine Spur wieder freigegeben, eine Stunde später dann alles. Der Bahnhof Bad Mühle im Vogtland ist für fast 4 Millionen Euro modernisiert worden. Die Bahnsteige sind jetzt länger und höher, das ermöglicht den stufenlosen Einstieg. Dazu gibt's ein Blindenleitsystem, mehr Wetterschutz und digitale Anzeiger mit Vorlesefunktion. Neu sind auch eine Wanderkarte und ein Fahrradständer. 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
5: Auf der A9 Berlin-Halle-Leipzig, Vorsicht, in beiden Richtungen liegen zwischen Wiedemar und der Raststätte Köckern-Ost nach einem Unfall mehrere Gegenstände auf der Autobahn. Und in Dresden ist die B170 Hansastraße zwischen der Röderauer Straße und der Großenhainer Straße nach einem Unfall gesperrt. Staus und Blitzer immer melden an unsere kostenfreie Hotline 0800 0815 200. Das Wetter im Freistaat. Viele Wolken hängen am Himmel, später wird's eher richtig zugezogen. Dazu kommen in der Nacht weiter Schauer runter. Vereinzelt ist auch mal ein Gewitter möglich. Und vom Erzgebirge bis zur Oberlausitz kann's auch länger leicht regnen. Die Tiefstwerte liegen bei 10 bis 7 Grad. Morgen starten wir noch mit Regen. Danach bleibt's wechselnd wolkig mit Schauern und maximal bis 18 Grad.
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3: Um 22 Uhr, ich bin Gisa Weber. Reformen ja, aber wie? Darum geht es aktuell im Kanzleramt bei einem Spitzentreffen mit Regierung, Gewerkschaften und Wirtschaftsverbänden. Auf dem Tisch liegen die Reformpläne zu den Themen Steuern, Arbeit, Soziales und Bürokratieabbau. CDU-Generalsekretär Carsten Linnemann.
4: Es gibt Personen, die stark auf Verteilungskämpfe aus sind und es gibt Personen, die sehr stark darauf aus sind, das Wachstum voranzubringen. Und wir glauben nicht, dass man das mit Verteilungskämpfen schafft. Und über diese Fragen muss man reden, wie wir die Wettbewerbsfähigkeit der deutschen Wirtschaft und des Standorts steigern. Und das, glaube ich, muss im Mittelpunkt stehen.
3: Deutschland als führende Luftfahrtnation. Dieses Ziel hat sich die Bundesregierung gesteckt und dafür eine neue Strategie erarbeitet. Wie sieht ihr denn aus, Jana Klonikowski?
5: Also Schwarz-Rot will zum einen die Kosten für Fluglinien und andere Luftfahrtunternehmen senken und auch Bürokratie in dem Bereich abbauen. Außerdem sollen Flugzeugbauer bei der Entwicklung von neuen Flugzeugen für Kurz- und Mittelstrecken gefördert werden. Umwelt- und Klimaschützer kritisieren, dass dabei der Klimaschutz außer Acht gelassen wird. Die Strategie wurde zum Start der Internationalen Luft- und Raumfahrtausstellung vorgestellt. Die Messe läuft noch bis einschließlich Sonntag in Berlin.
3: In Bonn ist ein Prozess um einen geplatzten Maskendeal aus der Pandemiezeit gestartet. Ein Hamburger Unternehmen fordert fast 500 Millionen Euro vom Bund und beruft sich auf Absprachen mit dem damaligen Bundesgesundheitsminister Spahn. Das Ministerium sagt, es gab nie einen gültigen Vertrag. Moore sollen auch in Sachsen zum Klimaschutz beitragen. Bei Grünheide im Vogtland zum Beispiel wird ein trockengelegtes Moor jetzt wieder zum Wasserspeicher. Auf 10 Hektar Wald blockieren Forstarbeiter dazu die alten Entwässerungsgräben, unter anderem mit Spundwänden. Moore speichern große Mengen Kohlendioxid und Wasser. Das sagte uns Forstbezirksleiter Johannes Riedel.
6: Bei Starkniederschlägen, die in den vergangenen Jahren verstärkt aufgetreten sind, wirkt das Moor als Puffer. Der Abfluss des Niederschlagswassers wird verzögert und gleichmäßig in die Flüsse abgegeben. So kann Überschwemmungen vorgebeugt werden.
3: Der Countdown zum Start der Fußball-WM läuft. Morgen gibt es das Eröffnungsspiel zwischen Mexiko und Südafrika. Deutschland ist am Sonntag gegen Curaçao dran und bereitet sich aktuell im WM-Quartier darauf vor. DFB-Kapitän Joshua Kimmich fordert vom gesamten Team vollen Einsatz.
7: Ich hoffe, dass wir einen sehr guten Start ins Turnier haben werden. Das haben uns auch die letzten Turniere gezeigt, dass das sehr, sehr wichtig sein wird. Und deswegen konzentrieren wir uns jetzt erstmal darauf. Wir haben nicht so eine einfache Gruppe, wie das manchmal von außen wahrgenommen wird. Ich glaube, dass die Gruppe schon kompliziert und schwierig sein wird. Und da müssen wir wirklich in Topform sein.
3: Neben Curaçao spielt Deutschland in der Vorrunde auch gegen die Elfenbeinküste und Ecuador. 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
8: Auf der B7 Altenburg-Jena ist zwischen Gleiner und Großstöbnitz die Straße nach einem Unfall gesperrt. Staus und Blitzer immer melden an unsere kostenfreie Hotline 0800 0815 200. Das Wetter im Freistaat. Viele Wolken hängen am Himmel, später wird's eher richtig zugezogen. Dazu kommen in der Nacht weiter Schauer runter, vereinzelt ist auch mal ein Gewitter möglich. Und vom Erzgebirge bis zur Oberlausitz kann's auch länger leicht regnen. Die Tiefstwerte liegen bei 10 bis 7 Grad. Morgen starten wir noch mit Regen, danach bleibt's wechselnd wolkig mit Schauern und maximal bis 18 Grad.
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1: Es gibt gerade keine Staus, ihr kommt entspannt durch. Staus und Blitzer immer melden an unsere kostenfreie Hotline 0800 0815 200. Das Wetter im Freistaat. Viele Wolken hängen am Himmel, später wird's eher richtig zugezogen. Dazu kommen in der Nacht weiter Schauer runter. Vereinzelt ist auch mal ein Gewitter möglich. Und vom Erzgebirge bis zur Oberlausitz kann's auch länger leicht regnen. Die Tiefstwerte liegen bei 10 bis 7 Grad. Morgen starten wir noch mit Regen. Danach bleibt's wechselnd wolkig mit Schauern und maximal bis 18 Grad.
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3: Um 23 Uhr, ich bin Gisa Weber. Dass Deutschland große Reformen braucht, da sind sich wohl die allermeisten einig. Aber wie die aussehen sollen, darüber gibt es ganz unterschiedliche Vorstellungen. Und die kommen jetzt im Kanzleramt auf den Tisch. Die Regierung berät aktuell mit Gewerkschaften und Arbeitgebern über ihre Vorstellungen bei den Themen Soziales, Arbeit, Steuern und Bürokratieabbau. SPD-Generalsekretär Tim Klüssendorf.
4: Die letzten Monate haben vor allen Dingen auch gezeigt, dass wir da an einem Strang ziehen müssen und dass wir sie von vornherein direkt mit am Tisch brauchen, weil eben die Maßnahmen, die wir gemeinsam ergreifen müssen, auch das Vertrauen der Sozialpartner, der Gewerkschaften, auch der Unternehmer verlangt, aber auch eben deren Mitwirkung.
3: Deutschland als führende Luftfahrtnation. Dieses Ziel hat sich die Bundesregierung gesteckt und dafür eine neue Strategie erarbeitet. Wie sieht ihr denn aus, Jana Klonikowski?
5: Also Schwarz-Rot will zum einen die Kosten für Fluglinien und andere Luftfahrtunternehmen senken und auch Bürokratie in dem Bereich abbauen. Außerdem sollen Flugzeugbauer bei der Entwicklung von neuen Flugzeugen für Kurz- und Mittelstrecken gefördert werden. Umwelt- und Klimaschützer kritisieren, dass dabei der Klimaschutz außer Acht gelassen wird. Die Strategie wurde zum Start der Internationalen Luft- und Raumfahrtausstellung vorgestellt. Die Messe läuft noch bis einschließlich Sonntag in Berlin.
3: In Deutschland gibt es immer mehr Rentner. Wie die Rheinische Post berichtet, hat die Deutsche Rentenversicherung zum Jahreswechsel 19,1 Millionen Menschen Altersbezüge gezahlt. Fast jeder Dritte geht übrigens vorzeitig in Rente und nimmt dafür Abschläge in Kauf. Moore speichern Wasser, nehmen CO2 auf und sind Lebensraum für viele Pflanzen und Tiere. Auch in Sachsen werden sie deshalb verstärkt renaturiert, zum Beispiel am Roten Fluss bei Grünheide im Vogtland. Dort werden die alten Entwässerungsgräben im Wald jetzt unter anderem mit Lehm und Torf gefüllt. Wie uns Forstbezirksleiter Johannes Riedel sagte, hat die Wiedervernässung einen großen Effekt für die Umwelt.
6: Im Moorroter Fluss können ca. 320 Tonnen Kohlenstoff pro Hektar gebunden werden, die bei einer Mineralisierung nicht als Treibhausgase in die Atmosphäre entweichen. Das sind immerhin ca. 3200 Tonnen.
3: Nur noch ein Tag ist es, dann beginnt die XXL-Fußball-WM in Nordamerika. Im Eröffnungsspiel trifft Co-Gastgeber Mexiko auf Südafrika. Die deutsche Nationalmannschaft kann sich noch bis Sonntag vorbereiten, dann geht es gegen Curaçao. DFB-Kapitän Joshua Kimmich fordert vom Team vollen Einsatz und hofft auf einen guten Start ins Turnier.
7: Ich hoffe, dass jeder, der hier ist, Weltmeister werden möchte, aber das bringt uns auf dem Weg dorthin nicht viel, wenn wir das nur möchten, sondern wir müssen jetzt was tun, um Spiele zu gewinnen und damit sollten wir anfangen.
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8: Im Moment ist alles frei auf den Straßen bei uns in Sachsen. Es gibt keine Staus. Staus und Blitzer immer melden an unsere kostenfreie Hotline 0800 0815 200. Das Wetter im Freistaat. Viele Wolken hängen am Himmel, später wird es eher richtig zugezogen. Dazu kommen in der Nacht weiter Schauer runter. Vereinzelt ist auch mal ein Gewitter möglich. Und vom Erzgebirge bis zur Oberlausitz kann es auch länger leicht regnen. Die Tiefstwerte liegen bei 10 bis 7 Grad. Morgen starten wir noch mit Regen. Danach bleibt es wechselnd wolkig mit Schauern und maximal bis 18 Grad.
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1: Auf der A4 Dresden Richtung Chemnitz liegt zwischen Wilsdruff und dem Dreieck Nossen ein totes Tier auf der Straße. Auf der A9 Nürnberg Richtung Halle-Leipzig sind zwischen Weißenfels und dem Rastplatz Pörstental Ost Reifenteile auf der rechten Spur. Und auf der A9 Halle-Leipzig Richtung Berlin ist die Straße zwischen Halle und der Raststätte Köckern Ost gesperrt. Staus und Blitzer immer melden an unsere kostenfreie Hotline 0800 0815 200. Das Wetter im Freistaat. Viele Wolken hängen am Himmel, später wird's eher richtig zugezogen. Dazu kommen in der Nacht weiter Schauer runter. Vereinzelt ist auch mal ein Gewitter möglich. Und vom Erzgebirge bis zur Oberlausitz kann's auch länger leicht regnen. Die Tiefstwerte liegen bei 10 bis 7 Grad. Morgen starten wir noch mit Regen. Danach bleibt's wechselnd wolkig mit Schauern und maximal bis 18 Grad.
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3: Um 0 Uhr, ich bin Gisa Weber. Die schwarz-rote Regierung hat im Kanzleramt mit Gewerkschaften und Arbeitgebern über Reformen beraten, die Deutschland fit für die Zukunft machen sollen. Das Spitzentreffen dauerte rund 3,5 Stunden. Es geht vor allem um Reformen bei den Themen Arbeitsmarkt, Sozialversicherung, Bürokratieabbau und Steuern. Bereits vorab hieß es, dass es dieses Mal nicht um Entscheidungen, sondern um den Austausch geht. Konkrete Beschlüsse wurden also nicht getroffen. Es sind aber weitere Gespräche vereinbart worden. Deutschland als führende Luftfahrtnation. Dieses Ziel hat sich die Bundesregierung gesteckt und dafür eine neue Strategie erarbeitet. Wie sieht ihr denn aus, Jana Klonikowski?
4: Also Schwarz-Rot will zum einen die Kosten für Fluglinien und andere Luftfahrtunternehmen senken und auch Bürokratie in dem Bereich abbauen. Außerdem sollen Flugzeugbauer bei der Entwicklung von neuen Flugzeugen für Kurz- und Mittelstrecken gefördert werden. Umwelt- und Klimaschützer kritisieren, dass dabei der Klimaschutz außer Acht gelassen wird. Die Strategie wurde zum Start der Internationalen Luft- und Raumfahrtausstellung vorgestellt. Die Messe läuft noch bis einschließlich Sonntag in Berlin.
3: Bei einem schweren Busunfall in der Nähe von München ist ein Kind ums Leben gekommen. Ein mit Grundschülern besetzter Reisebus war am Mittag bei Herbertshausen in einer Kurve mit einem Linienbus zusammengestoßen. Viele weitere Menschen wurden bei dem Unfall teils schwer verletzt. Dutzende Helfer und mehrere Rettungshubschrauber waren im Einsatz. Die Kinder im Reisebus waren auf einem Schulausflug. Wie es zu dem Unfall kommen konnte, ist noch unklar. In Sachsen sollen alte Moore künftig wieder Wasser speichern und beim Klimaschutz helfen. Bei Grünheide im Vogtland startet nun ein weiteres Projekt. Auf 10 Hektar Fläche werden dazu die Entwässerungsgräben blockiert. Das renaturierte Moor kann über 3000 Tonnen Kohlendioxid binden, die dadurch nicht in der Atmosphäre landen. Zudem entsteht ein einzigartiges Biotop, sagt Forstchef Johannes Riedel.
5: Langfristig wird ein Lebensraum für seltene Pflanzen, wie zum Beispiel Torfmoose, den rundblättrigen Sonnentau, die Moosbeere und die Rauschbeere entstehen. Aber auch für Libellenarten wie zum Beispiel die Alpen-Smaragdlibelle.
3: Deutschlands Gruppengegner für die Handball-Heim-WM nächstes Jahr stehen fest. Die DHB-Auswahl spielt in der Vorrunde gegen Serbien, Tunesien und Uruguay. Das ergab jetzt die Auslosung. Die deutsche Nationalmannschaft spielt ihre Vorrunde in München. Es gibt noch 5 weitere Spielorte: Kiel, Magdeburg, Stuttgart, Hannover sowie Köln, wo die Finalrunde stattfindet. Die Handball-Heim-WM steigt im kommenden Januar. 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
6: Auf der A4 Dresden Richtung Chemnitz liegen zwischen Hainichen und Frankenberg Reifenteile auf der Straße. Auf der A9 Nürnberg Richtung Halle-Leipzig sind zwischen Weißenfels und dem Rastplatz Pörstental Ost Reifenteile auf der rechten Spur. Auf der A9 Halle-Leipzig Richtung Berlin ist die Straße zwischen Halle und der Raststätte Köckern Ost gesperrt. Und auf der B7 Altenburg-Jena ist zwischen Gleiner und Großstöbnitz die Straße nach einem Unfall gesperrt. Staus und Blitzer immer melden an unsere kostenfreie Hotline 0800 0815 200. Das Wetter im Freistaat. Viele Wolken hängen am Himmel, später wird's eher richtig zugezogen. Dazu kommen in der Nacht weiter Schauer runter. Vereinzelt ist auch mal ein Gewitter möglich. Und vom Erzgebirge bis zur Oberlausitz kann's auch länger leicht regnen. Die Tiefstwerte liegen bei 10 bis 7 Grad. Morgen starten wir noch mit Regen. Danach bleibt's wechselnd wolkig mit Schauern und maximal bis 18 Grad.
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1: Um 0.30 Uhr. Ich bin Gisa Weber. Die schwarz-rote Regierung hat im Kanzleramt mit Gewerkschaften und Arbeitgebern über Reformen beraten, die Deutschland fit für die Zukunft machen sollen. Das Spitzentreffen dauerte rund 3,5 Stunden. Es geht vor allem um Reformen bei den Themen Arbeitsmarkt, Sozialversicherung, Bürokratieabbau und Steuern. Bereits vorab hieß es, dass es dieses Mal nicht um Entscheidungen, sondern um den Austausch geht. Konkrete Beschlüsse wurden also nicht getroffen. Es sind aber weitere Gespräche vereinbart worden. Deutschland als führende Luftfahrtnation. Dieses Ziel hat sich die Bundesregierung gesteckt und dafür eine neue Strategie erarbeitet. Wie sieht ihr denn aus, Jana Klonikowski?
2: Also Schwarz-Rot will zum einen die Kosten für Fluglinien und andere Luftfahrtunternehmen senken und auch Bürokratie in dem Bereich abbauen. Außerdem sollen Flugzeugbauer bei der Entwicklung von neuen Flugzeugen für Kurz- und Mittelstrecken gefördert werden. Umwelt- und Klimaschützer kritisieren, dass dabei der Klimaschutz außer Acht gelassen wird. Die Strategie wurde zum Start der Internationalen Luft- und Raumfahrtausstellung vorgestellt. Die Messe läuft noch bis einschließlich Sonntag in Berlin.
1: Bei einem schweren Busunfall in der Nähe von München ist ein Kind ums Leben gekommen. Ein mit Grundschülern besetzter Reisebus war am Mittag bei Herbertshausen in einer Kurve mit einem Linienbus zusammengestoßen. Viele weitere Menschen wurden bei dem Unfall teils schwer verletzt. Dutzende Helfer und mehrere Rettungshubschrauber waren im Einsatz. Die Kinder im Reisebus waren auf einem Schulausflug. Wie es zu dem Unfall kommen konnte, ist noch unklar. In Sachsen sollen alte Moore künftig wieder Wasser speichern und beim Klimaschutz helfen. Bei Grünheide im Vogtland startet nun ein weiteres Projekt. Auf 10 Hektar Fläche werden dazu die Entwässerungsgräben blockiert. Das renaturierte Moor kann über 3000 Tonnen Kohlendioxid binden, die dadurch nicht in der Atmosphäre landen. Zudem entsteht ein einzigartiges Biotop, sagt Forstchef Johannes Riedel.
3: Langfristig wird ein Lebensraum für seltene Pflanzen, wie zum Beispiel Torfmoose, den rundblättrigen Sonnentau, die Moosbeere und die Rauschbeere entstehen. Aber auch für Libellenarten wie zum Beispiel die Alpen-Smaragdlibelle.
1: Deutschlands Gruppengegner für die Handball-Heim-WM nächstes Jahr stehen fest. Die DHB-Auswahl spielt in der Vorrunde gegen Serbien, Tunesien und Uruguay. Das ergab jetzt die Auslosung. Die deutsche Nationalmannschaft spielt ihre Vorrunde in München. Es gibt noch 5 weitere Spielorte: Kiel, Magdeburg, Stuttgart, Hannover sowie Köln, wo die Finalrunde stattfindet. Die Handball-Heim-WM steigt im kommenden Januar. 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
4: Auf der A4 Dresden Richtung Chemnitz liegen zwischen Hainichen und Frankenberg Reifenteile auf der Straße. Die A9 Halle-Leipzig Richtung Berlin ist zwischen Halle und der Raststätte Köckern-Ost nach einem Unfall gesperrt. Und auf der B7 Altenburg-Jena ist zwischen Gleiner und Großstöbnitz die Straße nach einem Unfall gesperrt. Staus und Blitzer immer melden an unsere kostenfreie Hotline 0800 0815 200. Das Wetter im Freistaat. Viele Wolken sind gerade am Start, dazu kommt immer mal wieder Regen runter, vor allem so vom Erzgebirge rüber Richtung Oberlausitz. Die Temperaturen liegen aktuell bei 10 bis 7 Grad. Tagsüber bleibt es erstmal meist bewölkt, ab dem Nachmittag sind dann Schauer dabei und auch einzelne Gewitter, dazu gibt es maximal um die 20 Grad.
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3: Um 1 Uhr. Ich bin Gisa Weber. Bis tief in die Nacht hat die schwarz-rote Koalition im Kanzleramt mit Gewerkschaften und Arbeitgeberverbänden beraten. Es ging, wie Regierungssprecher Cornelius danach sagte, um notwendige Reformschritte für Wachstum und Beschäftigung in Deutschland. Konkrete Entscheidungen gab es nicht. Die sollen voraussichtlich bei einem Koalitionsausschuss Anfang Juli fallen. Bis dahin sollen weitere Gespräche folgen. Die beteiligten Arbeitgeberverbände und Gewerkschaften wollen sich wohl im Laufe des Tages zu dem Treffen äußern. Die USA haben wieder Ziele im Iran beschossen. Die Angriffe seien eine Reaktion auf die ungerechtfertigte und anhaltende Aggression des Iran, hieß es von der US-Armee. Präsident Trump hatte den Beschuss zuvor bereits angedroht und Teheran aufgefordert, einem Abkommen zuzustimmen, um die Kämpfe zu beenden. Deutschland als führende Luftfahrtnation. Dieses Ziel hat sich die Bundesregierung gesteckt und dafür eine neue Strategie erarbeitet. Wie sieht ihr denn aus, Jana Klonikowski?
4: Also Schwarz-Rot will zum einen die Kosten für Fluglinien und andere Luftfahrtunternehmen senken und auch Bürokratie in dem Bereich abbauen. Außerdem sollen Flugzeugbauer bei der Entwicklung von neuen Flugzeugen für Kurz- und Mittelstrecken gefördert werden. Umwelt- und Klimaschützer kritisieren, dass dabei der Klimaschutz außer Acht gelassen wird. Die Strategie wurde zum Start der Internationalen Luft- und Raumfahrtausstellung vorgestellt. Die Messe läuft noch bis einschließlich Sonntag in Berlin.
3: Sachsen strebt nach den Sternen und will künftig verstärkt bei der Weltraumtechnologie mitmischen. Aktuell präsentiert sich der Freistaat auf der Internationalen Luft- und Raumfahrtausstellung in Berlin. Isabel Sperlich.
5: 18 Unternehmen und Forschungseinrichtungen zeigen ihre neuesten Projekte und Technologien. Sachsen soll europaweit ein führender Standort für Weltraumtechnologien werden. Vor allem soll künftig neue Satellitentechnik aus Sachsen kommen. Wirtschaftsminister Panther sagt, mit der Mikroelektronik, der Forschungskraft und innovativen Unternehmen gibt's bei uns starke Voraussetzungen dafür. Fürs kommende Jahr plant der Freistaat sogar eine eigene Satellitenmission im All.
3: Fußballfans weltweit fiebern darauf hin. Heute geht die Weltmeisterschaft los. Das Turnier in Nordamerika wird das größte aller Zeiten. Fabian Hoffmann berichtet.
6: Kanada, Mexiko und die USA sind die Gastgeber. Der Großteil der 104 Spiele findet in den USA statt. Mit 48 Teams dauert die Gruppenphase so lange wie noch nie und auch ein 16-Finale gibt's dieses Mal. Zu den Top-Favoriten gehören die üblichen Verdächtigen, Europameister Spanien, Weltmeister Argentinien und auch Frankreich. Zum Auftakt spielt heute Mexiko gegen Südafrika. Es ist das gleiche Eröffnungsspiel wie vor genau 16 Jahren zum Start der WM 2010 in Südafrika. Für Deutschland wird's dann am Sonntag zum ersten Mal ernst gegen WM-Neuling Curaçao.
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7: Auf der A4 Dresden Richtung Chemnitz, Achtung, zwischen Hainichen und Frankenberg liegen Reifenteile auf der rechten Spur. Die A9 Halle-Leipzig Richtung Berlin ist zwischen Halle und der Raststätte Köckern-Ost nach einem Unfall gesperrt. Und auf der B7 Altenburg-Jena ist zwischen Gleiner und Großstöbnitz die Straße nach einem Unfall gesperrt. Staus und Blitzer immer melden an unsere kostenfreie Hotline 0800 0815 200. Das Wetter im Freistaat. Viele Wolken sind gerade am Start, dazu kommt immer mal wieder Regen runter, vor allem so vom Erzgebirge rüber Richtung Oberlausitz. Die Temperaturen liegen aktuell bei 10 bis 7 Grad. Tagsüber bleibt es erstmal meist bewölkt. Ab dem Nachmittag sind dann Schauer dabei und auch einzelne Gewitter. Dazu gibt es maximal um die 20 Grad.
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1: Um 1.30 Uhr, ich bin Gisa Weber. Bis tief in die Nacht hat die schwarz-rote Koalition im Kanzleramt mit Gewerkschaften und Arbeitgeberverbänden beraten. Es ging, wie Regierungssprecher Cornelius danach sagte, um notwendige Reformschritte für Wachstum und Beschäftigung in Deutschland. Konkrete Entscheidungen gab es nicht. Die sollen voraussichtlich bei einem Koalitionsausschuss Anfang Juli fallen. Bis dahin sollen weitere Gespräche folgen. Die beteiligten Arbeitgeberverbände und Gewerkschaften wollen sich wohl im Laufe des Tages zu dem Treffen äußern. Die USA haben wieder Ziele im Iran beschossen. Die Angriffe seien eine Reaktion auf die ungerechtfertigte und anhaltende Aggression des Iran, hieß es von der US-Armee. Präsident Trump hatte den Beschuss zuvor bereits angedroht und Teheran aufgefordert, einem Abkommen zuzustimmen, um die Kämpfe zu beenden. Deutschland als führende Luftfahrtnation. Dieses Ziel hat sich die Bundesregierung gesteckt und dafür eine neue Strategie erarbeitet. Wie sieht ihr denn aus, Jana Klonikowski?
2: Also Schwarz-Rot will zum einen die Kosten für Fluglinien und andere Luftfahrtunternehmen senken und auch Bürokratie in dem Bereich abbauen. Außerdem sollen Flugzeugbauer bei der Entwicklung von neuen Flugzeugen für Kurz- und Mittelstrecken gefördert werden. Umwelt- und Klimaschützer kritisieren, dass dabei der Klimaschutz außer Acht gelassen wird. Die Strategie wurde zum Start der Internationalen Luft- und Raumfahrtausstellung vorgestellt. Die Messe läuft noch bis einschließlich Sonntag in Berlin.
1: Sachsen strebt nach den Sternen und will künftig verstärkt bei der Weltraumtechnologie mitmischen. Aktuell präsentiert sich der Freistaat auf der Internationalen Luft- und Raumfahrtausstellung in Berlin. Isabel Sperlich.
3: 18 Unternehmen und Forschungseinrichtungen zeigen ihre neuesten Projekte und Technologien. Sachsen soll europaweit ein führender Standort für Weltraumtechnologien werden. Vor allem soll künftig neue Satellitentechnik aus Sachsen kommen. Wirtschaftsminister Panther sagt, mit der Mikroelektronik, der Forschungskraft und innovativen Unternehmen gibt's bei uns starke Voraussetzungen dafür. Fürs kommende Jahr plant der Freistaat sogar eine eigene Satellitenmission im All.
1: Fußballfans weltweit fiebern darauf hin. Heute geht die Weltmeisterschaft los. Das Turnier in Nordamerika wird das größte aller Zeiten. Fabian Hoffmann berichtet.
4: Kanada, Mexiko und die USA sind die Gastgeber. Der Großteil der 104 Spiele findet in den USA statt. Mit 48 Teams dauert die Gruppenphase so lange wie noch nie und auch ein 16-Finale gibt's dieses Mal. Zu den Top-Favoriten gehören die üblichen Verdächtigen, Europameister Spanien, Weltmeister Argentinien und auch Frankreich. Zum Auftakt spielt heute Mexiko gegen Südafrika. Es ist das gleiche Eröffnungsspiel wie vor genau 16 Jahren zum Start der WM 2010 in Südafrika. Für Deutschland wird's dann am Sonntag zum ersten Mal ernst gegen WM-Neuling Curaçao.
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5: Die A9 Halle-Leipzig Richtung Berlin ist zwischen Halle und der Raststätte Köckern-Ost nach einem Unfall gesperrt. Und auf der B7 Altenburg-Jena ist zwischen Gleiner und Großstöbnitz die Straße nach einem Unfall gesperrt. Staus und Blitzer immer melden an unsere kostenfreie Hotline 0800 0815 200. Das Wetter im Freistaat. Viele Wolken sind gerade am Start, dazu kommt immer mal wieder Regen runter, vor allem so vom Erzgebirge rüber Richtung Oberlausitz. Die Temperaturen liegen aktuell bei 10 bis 7 Grad. Tagsüber bleibt es erstmal meist bewölkt, ab dem Nachmittag sind dann Schauer dabei und auch einzelne Gewitter, dazu gibt's maximal um die 20 Grad.
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3: Um 2 Uhr. Ich bin Gisa Weber. Mexiko gegen Südafrika. Mit diesem Duell startet heute die Fußball-WM in Nordamerika. Fast 6 Wochen lang rollt in Kanada, Mexiko und den USA der Ball. Die

0: Vorfreude ist bei vielen mittlerweile da. Es gibt aber auch weiter Kritik am Turnier, Fabian Hoffmann.
1: Ja, ohne Frage. Da fallen einem natürlich zuallererst die teils astronomischen Ticketpreise ein. Auch sie dürften ein Grund sein, dass etwa die Hotelbranche beispielsweise in den USA bislang eher enttäuscht ist. Dazu kommt die Politik von US-Präsident Trump, Einreisebeschränkungen für Fans und Spieler mancher Länder, Angst vor der Einwanderungsbehörde ICE, der Irankrieg und die Folgen davon. Und dann sind da auch noch die teils heftigen Reisestrapazen für die Teams sowie die Zeitverschiebung für die Fans hier. Deutschland steigt am Sonntag gegen Curaçao ins Turnier ein.
0: Die schwarz-rote Regierung hat im Kanzleramt mit Gewerkschaften und Arbeitgebern über Reformen beraten, die Deutschland fit für die Zukunft machen sollen. Das Spitzentreffen dauerte rund 3,5 Stunden. Es geht vor allem um Reformen bei den Themen Arbeitsmarkt, Sozialversicherung, Bürokratieabbau und Steuern. Bereits vorab hieß es, dass es dieses Mal nicht um Entscheidungen, sondern um den Austausch geht. Konkrete Beschlüsse wurden also nicht getroffen. Es sind aber weitere Gespräche vereinbart worden. Die Kämpfe in Nahost sind auch diese Nacht weitergegangen. Die USA haben wieder Ziele im Iran angegriffen. Die US-Armee erklärt, sie reagiert damit auf die andauernde Aggression des Landes. US-Präsident Trump fordert Teheran auf, einem Abkommen zuzustimmen. Regierungserklärung, Heizungsgesetz, keine Diätenerhöhung. Im Bundestag steht heute eine Mammutsitzung mit jeder Menge Themen an. Das Sitzungsende ist für 3:30 Uhr in der Nacht geplant. Los geht's morgens 9 Uhr mit der Regierungserklärung von Kanzler Merz. Wichtiger Schritt auf dem Weg zur neuen Carola-Brücke. Das Expertengremium bei der Stadt hat sich auf einen Favoritenentwurf geeinigt. Mehr von Benno Hille.
2: Die Planergemeinschaft LAP und Knight Architects führt das Ranking an. Ihr Entwurf erfüllt die Bedingungen eines Ersatzneubaus am besten, heißt es. Ist mit geschätzten 135 Millionen Euro Baukosten aber auch der teuerste. Obwohl die neue Brücke nicht zu weit vom Vorgängerbau abweichen darf, lehnt sich der Entwurf in einigen Details an die historische Brücke an. Entschieden ist mit der Expertenempfehlung noch nichts. Das letzte Wort hat der Stadtrat und auch die Bürger dürfen noch ihre Meinung abgeben. Alle Entwürfe kann man sich online anschauen.
0: Serbien, Tunesien und Uruguay, das sind die Vorrundengegner der deutschen Handballnationalmannschaft bei der Heim-WM im kommenden Jahr. Das hat jetzt die Auslosung ergeben. Die Heim-WM findet Mitte bis Ende Januar statt. 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
4: Die A9 Halle-Leipzig Richtung Berlin ist zwischen Halle und der Raststätte Köckern-Ost nach einem Unfall gesperrt. Und auf der B7 Altenburg-Jena ist zwischen Gleiner und Großstöbnitz die Straße nach einem Unfall dicht. Staus und Blitzer immer melden an unsere kostenfreie Hotline 0800 0815 200. Das Wetter im Freistaat. Viele Wolken sind gerade am Start, dazu kommt immer mal wieder Regen runter, vor allem so vom Erzgebirge rüber Richtung Oberlausitz. Die Temperaturen liegen aktuell bei 10 bis 7 Grad. Tagsüber bleibt es erstmal meist bewölkt, ab dem Nachmittag sind dann Schauer dabei und auch einzelne Gewitter, dazu gibt es maximal um die 20 Grad.
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